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3: Kinder- und Familiendemo in Bozen. Gastronomie in Trentino, Südtirol zeigt sich stabil. Das Wetter heute mit Nordwind-Wetterbesserung. Im Studio David Gallmetzer. Einen schönen guten Morgen. Mit einer Kinder- und Familiendemo heute ab 10 Uhr auf dem Silvius-Maniago-Platz in Bozen wollen das Forum Prävention und seine Netzwerkpartner ihrer Forderung nach einer ernsthaften Politik, die Familien und Kinder in den Mittelpunkt stellt, Nachdruck verleihen. Familien zu entlasten müsse ein politisches Ziel sein, nicht eine private Dauerleistung von Eltern, schreiben die Initiatorinnen. Die Kinder- und Familiendemo soll außerdem Raum für weitere Anliegen und Forderungen bieten, die von einzelnen Personen und Organisationen eingebracht werden. Es gehe darum, gemeinsame Sichtbarkeit zu schaffen. Anlässlich des heutigen Nationalen Tags der Gastronomie verweist der Hoteliers- und Gastwirteverband auf die Bedeutung der Gastronomiebetriebe in der Region. Während die Gastronomie in vielen Teilen Italiens mit rückläufigen Betriebszahlen und wachsendem wirtschaftlichem Druck kämpft, zeigt sich die Entwicklung in Trentino-Südtirol weiterhin vergleichsweise stabil. 2025 wurden in der Region insgesamt 5.616 aktive Gastronomiebetriebe gezählt, ein leichtes Plus von 0,3% gegenüber dem Vorjahr. Besonders positiv entwickelte sich der Bereich Bars und Cafés mit einem Wachstum von 0,4% und insgesamt 2.210 Betrieben, auch die Restaurants konnten leichte Zuwächse erzielen. Die Zahlen zeigen, dass sich die Gastronomie in Trentino-Südtirol im italienweiten Vergleich am besten entwickelt. Dieser Fortschritt müsse jedoch mit der Schaffung der richtigen Rahmenbedingungen unterstützt werden, betont HGV-Präsident Klaus Berger. Die Stadt Bozen hat die Sanierungsarbeiten der Talferpromenade fortgesetzt und ein weiteres Teilstück der historischen Balustrade restauriert. Nachdem bereits im vergangenen Jahr der Abschnitt zwischen der St. Anton-Straße und der Minigolfanlage erneuert worden war, wurden nun weitere 280 Meter zwischen der Minigolfanlage und dem Aufgang zum Talfergries instand gesetzt. In den kommenden Jahren wird die Stadt weitere Abschnitte der Promenade sanieren mit dem Ziel, Schritt für Schritt die gesamte Talferpromenade aufzuwerten und ihren historischen Glanz zurückzugeben. Der ukrainische Präsident Volodymyr Zelensky wirft Russland vor, Belarus tiefer in den Krieg hineinziehen zu wollen. Moskau erwäge, vom belarussischen Staatsgebiet aus den Norden der Ukraine oder ein NATO-Land anzugreifen, erklärte Zelensky. Die Ukraine wisse von weiteren Kontakten zwischen Russland und dem belarussischen Präsidenten Alexander Lukaschenko, um diesen zur Teilnahme an neuen russischen Offensiven zu bewegen. Stellungnahmen aus Moskau oder Minsk lagen zunächst nicht vor. Zelensky wies die Streitkräfte an, einen Reaktionsplan auszuarbeiten. Und Hollywood-Star John Travolta ist beim Filmfestival von Cannes überraschend mit einer goldenen Ehrenpalme für sein Lebenswerk ausgezeichnet worden. Der aus Filmen wie Grease und Pulp Fiction bekannte Schauspieler erhielt die Auszeichnung gestern vor der Präsentation seines Regiedebüts Nachtflug nach L.A. Travolta ist ein begeisterter Hobbypilot. Sein Regiedebüt erzählt die Geschichte eines 8-Jährigen, der zum ersten Mal in einem Flugzeug reist. Travolta hatte die Geschichte für seinen ältesten Sohn Jet geschrieben, der seit seiner Kindheit an Krampfanfällen litt und 2009 starb.
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3: Der FC Südtirol hat sich im Hinspiel der Playouts der Serie B ein 0:0 gegen Bari erkämpft. Somit wird die Entscheidung um den Klassenerhalt zur Gänze auf Wochenfrist vertagt, wo im Bozner Drusso-Stadion das Rückspiel steigen wird. Die Weißroten unter der Leitung von Mr. Fabrizio Castori hatten die reguläre Spielzeit auf dem 16. Tabellenplatz beendet, punktegleich mit Empoli jedoch mit der schlechteren Tordifferenz. Bari hingegen erreichte auf der Zielgeraden Rang 17 und somit die Relegation. Nach dem torlosen Erstakt in Apulien folgt in 7 Tagen am nächsten Freitag, den 22. Mai um 20 Uhr, das entscheidende Rückspiel. Das waren die aktuellen Themen zur Stunde.
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0: Nachmittags und am Abend bilden sich örtliche Regenschauer. Am Dienstag geht es mit einer Mischung aus Sonne, Wolken und einzelnen Schauern weiter.
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2: Hier ist die Landesverkehrsmeldezentrale mit Deborah Gartner. Guten Tag. Auf der Brennerautobahn in Fahrtrichtung Norden kommt es abschnittsweise zwischen Neumarkt und dem Brenner zu Lkw-Stau aufgrund von Überlastung. Zwischen Neumarkt und Bozen Süd beträgt der Stau derzeit etwa 2 Kilometer. Auch bei der Einfahrt Brixen kommt es zu Verkehrsbehinderungen und Stau. Auf der Finchgauer Staatsstraße zwischen Kastelbell und Schaas in beiden Richtungen Stau wegen Arbeiten und Überlastung. Allen unterwegs eine gute und sichere Fahrt.
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4: Es sitzt ganz genau der Samstag im Kalender und Sie stehen auf. Freuen wir uns drüber. Ich bin Alexander Lanz, Ihr Begleiter

Die schönste Musik zur Morgenstunde am Samstag, Alexander Rier, so eben verklungen. Übrigens um 5.39 Uhr war heute Sonnenaufgang. 14 Minuten nach 7 Uhr.

0: Am Samstag 10 Minuten fehlen uns auf 7:30, also 7:20 mittlerweile. Werden wir auf die Uhr schauen.
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0: verrate Ihnen Folgendes, nämlich zu den beliebtesten, weil nicht allzu schwer erreichbaren Sonnenaufgangsbergen in Südtirol gehören zweifellos der markante Beidlerkofel am Würzjoch und der Dürnstein in Brax. Ich schaue derzeit von Pfalzen in Richtung Osten, wo sie denn aufgeht, die ach so liebe Sonne, also sprich Richtung Oberpustertal. Das ist wahrscheinlich schon ein bisschen heller als bei uns hier im Großraum Bruneck in Pfalzen, oder? Darüber lässt sich spekulieren. Jetzt haben wir es. Ja, auf die Uhr schauen, 4 Minuten vor 7:30.
1: Dein Herz.

Romantiker. So hat er uns gesungen im Hit der Stunde, Oliver Heid, wir Romantiker. Vor dem Wetterbericht wird es noch ein bisschen intensiv. Charlene, um 7:30 am Samstag. Guten Morgen.

0: Das Wetter in Südtirol am Samstag.
1: 35 cm in Oberecken, 25 im Tramintal oberhalb von Benz, 32 an der Station Klorngrubes in der Sesvenner Gruppe und 94 bei der Station Tristenboden in der Rieserferner Gruppe. Mit diesen aktuellen Schneehöhen begrüßt Sie Günter Geier. Ja, und auch derzeit gibt es auf unseren Bergen stellenweise noch ein paar Schneeschauer, aber schon heute trocknet Nordwind die Luft zunehmend ab und im Tagesverlauf lockern die Wolken vom Finchgau her auf. Vor allem im Süden wird es auch wieder wärmer. Die Höchstwerte liegen zwischen 11 Grad im Wipptal und 20 Grad im Unterland. Auf den Bergen in 2000 Metern Werte um 0 Grad. Morgen Sonntag scheint dann im ganzen Land die Sonne und das bei Höchstwerten von 16 bis 23 Grad. In der Früh kann es in höher gelegenen Tälern aber noch frostig sein. In der neuen Woche geht es dann mit einer Mischung aus Sonne und Wolken weiter. Nachmittag sind einzelne Schauer möglich und die Temperaturen erreichen zur Wochenmitte wieder frühsommerliche Werte. Davon sind wir heute aber noch weit entfernt. Hier die aktuellen Temperaturen von 7 Uhr, in Bozen und in Auer 9 Grad, Meran 8, in Schlanders und Brixen 6, Sterzing und Bruneck 5, in Doblach 2, auf der Plose minus 6 Grad, dazu Nordwind mit 30 km pro Stunde, am Reschen und am Brenner 2, Innsbruck 6, Lienz 4 und in Trient 10 Grad.
2: John Bongian, Falzen plus 6. Was sagen wir dazu, Gilbert? Und noch so einiges mehr, oder?

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von wegen Stopp. Im Montermacher am Samstag, 7 Uhr und 45 Minuten. Jetzt sind Sie an der Reihe, CCR, Creedence Clearwater Revival. Vom Wetter kann man auch singen, oder?

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1: Tja, wir wollen es wissen. Startend wie gewohnt mit dem Widder. Ihnen fallen viele mögliche Vorgehensweisen ein. Die naheliegendste könnte Sie aber völlig übersehen. Stier, Sie haben die Warnzeichen erkannt. Überlegen Sie in Ruhe, welche Schritte nun anstehen. Zwillinge, treffen Sie sich mit guten Freunden, die können sich noch am leichten in Ihre Lage versetzen. Krebs, auch wenn Sie jetzt noch zweifeln, schon bald werden Sie erkennen, dass Sie richtig gehandelt haben. Löwe, falls es heute zu Missverständnissen kommt, ist dies noch nicht der Zeitpunkt, die Dinge gründlich zu klären. Jungfrau, jemand hat Ihnen weitergeholfen, wie wäre es, sich jetzt erkenntlich zu zeigen? Waage, Sie werden sich noch einmal mit einem Thema befassen müssen, das für Sie abgeschlossen sein sollte, aber leider nicht so ist. Skorpion, machen Sie den ersten Schritt, brauchen Sie nicht mit den weiteren Widerständen zu rechnen. Schütze, auf mehreren Hochzeiten zu tanzen kostet nur Kräfte. Entscheiden Sie, welche Termine wichtig sind. Steinbock, nicht jedes kleine Problem muss heute gelöst werden. Investieren Sie vor allem in Ihre Freizeit. Wassermann, bringen Sie mehr Struktur in Ihre Pläne und überlegen Sie, wie Sie Ihre Ideen umsetzen können. Und Fische, unternehmen Sie nicht zu viel auf einmal, sonst sind Sie am Ende nämlich des Tages nur erschöpft. Und das ist nicht Sinn der Sache.
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0: Die alten Frieden haben damals Erfolg damit gefeiert. Sunrise haben einen Scheit nachgelegt. Die Rose von Südtirol, damals ein Titel eher aus der Prostituierten- und Drogenszene, musikalisch aufgearbeitet, bei uns in Richtung 8 Uhr Nachrichten.

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2: Kinder- und Familiendemo in Bozen. Alumni Homecoming, UniPZ heißt ehemalige Studierende willkommen. Das Wetter heute mit Nordwind-Wetterbesserung. Im Studio David Gallmetzer. Einen schönen guten Morgen. Mit einer Kinder- und Familiendemo heute ab 10 Uhr auf dem Silvius-Maniago-Platz in Bozen wollen das Forum Prävention und seine Netzwerkpartner ihrer Forderung nach einer ernsthaften Politik, die Familien und Kinder in den Mittelpunkt stellt, Nachdruck verleihen. Familien zu entlasten müsse ein politisches Ziel sein, nicht eine private Dauerleistung von Eltern, schreiben die Initiatorinnen. Die Kinder- und Familiendemo soll außerdem Raum für weitere Anliegen und Forderungen bieten, die von einzelnen Personen und Organisationen eingebracht werden. Es geht darum, gemeinsame Sichtbarkeit zu schaffen. Heute kehren rund 80 Absolventinnen und Absolventen an die UniPZ zurück, denn am Campus Neutech-Park in Bozen findet der 5. Alumni Homecoming statt. Die Veranstaltung ist ein Wiedersehen, aber auch Netzwerken mit ehemaligen Studienkollegen und Dozentinnen und Dozenten, die mittlerweile vielfach über die ganze Welt verstreut leben. Am Vormittag finden ein Austausch- und Diskussionsrunden zu verschiedenen Themen statt, darunter interkulturelle und mehrsprachige Dynamiken am Arbeitsplatz, Wasserstoff und Dekarbonisierung des Energiesystems, nachhaltiger und barrierefreier Tourismus sowie Wein und Vision. Am Nachmittag ziehen die Alumni dann los, um verschiedene gastronomische und kulturelle Highlights in und um Bozen zu entdecken. Anlässlich des heutigen Nationalen Tags der Gastronomie verweist der Hoteliers- und Gastwirteverband auf die Bedeutung der Gastronomiebetriebe in der Region. Während die Gastronomie in vielen Teilen Italiens mit rückläufigen Betriebszahlen und wachsendem wirtschaftlichem Druck kämpft, zeigt sich die Entwicklung in Trentino-Südtirol weiterhin vergleichsweise stabil. 2025 wurden in der Region insgesamt 5.616 aktive Gastronomiebetriebe gezählt, ein leichtes Plus von 0,3% gegenüber dem Vorjahr. Besonders positiv entwickelte sich der Bereich Bars und Cafés mit einem Wachstum von 0,4% und insgesamt 2.210 Betrieben. Auch die Restaurants konnten leichte Zuwächse erzielen. Die Zahlen zeigen, dass sich die Gastronomie in Trentino-Südtirol im italienweiten Vergleich am besten entwickelt. Dieser Fortschritt müsse jedoch mit der Schaffung der richtigen Rahmenbedingungen unterstützt werden, betont HGV-Präsident Klaus Berger. Die US-Regierung will einem Insider zufolge in der kommenden Woche strafrechtliche Schritte gegen den früheren kubanischen Präsidenten Raúl Castro einleiten. Die Bundesstaatsanwaltschaft in Miami wird voraussichtlich am Mittwoch eine Anklageschrift veröffentlichen. Hintergrund ist ein Vorfall aus dem Jahr 1996, bei dem kubanische Kampfjets Flugzeuge einer exilkubanischen Gruppe abgeschossen hatten. Castro war zu dieser Zeit Verteidigungsminister. Der Schritt dürfte den Druck auf die kommunistische Regierung in Havanna weiter erhöhen. US-Präsident Donald Trump hat die Sanktionen gegen den Inselstaat zuletzt verschärft. Und ein Moskauer Gericht hat der russischen Zentralbank im Streit um eingefrorene Vermögenswerte in der Europäischen Union Recht gegeben. In erster Instanz wurde der belgische Finanzdienstleister Euroclear zur Zahlung von umgerechnet rund 200 Milliarden Euro Schadenersatz verurteilt. Euroclear verwaltet einen erheblichen Teil der russischen Vermögenswerte, die infolge der westlichen Sanktionen eingefroren wurden. Das Urteil war von Beobachtern bereits erwartet worden. Experten sehen darin vor allem ein Signal, den rechtlichen Rahmen für mögliche Gegenmaßnahmen Moskaus zu schaffen.
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2: Der FC Südtirol hat sich im Hinspiel der Playouts der Serie B ein 0:0 gegen Bari erkämpft. Somit wird die Entscheidung um den Klassenerhalt zur Gänze auf Wochenfrist vertagt, wo im Bozen-Russo-Stadion das Rückspiel steigen wird. Die Weißroten unter der Leitung von Mr. Fabrizio Castori hatten die reguläre Spielzeit auf dem 16. Tabellenplatz beendet, punktegleich mit Empoli jedoch mit der schlechteren Tordifferenz. Bari hingegen erreichte auf der Zielgeraden Rang 17 und somit die Relegation. Nach dem torlosen Erstakt in Apulien folgt in 7 Tagen am nächsten Freitag, den 22. Mai um 20 Uhr, das entscheidende Rückspiel. Das waren die aktuellen Themen zur Stunde.
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0: bilden sich örtliche Regenschauer. Am Dienstag geht es mit einer Mischung aus Sonne, Wolken und einzelnen Schauern weiter.
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2: Hier ist die Landesverkehrsmeldezentrale mit Deborah Gartner. Guten Tag. Auf der Brennerautobahn in Fahrtrichtung Norden kommt es abschnittsweise zwischen Neumarkt und dem Brenner zu Lkw-Stau aufgrund von Überlastung. Zwischen Neumarkt und Bozen Süd beträgt der Stau derzeit etwa 2 Kilometer. Auch bei der Einfahrt Brixen kommt es zu Verkehrsbehinderungen und Stau. Auf der Finchgauer Staatsstraße zwischen Kastelbell und Schaas in beiden Richtungen Stau wegen Arbeiten und Überlastung. Allen unterwegs eine gute und sichere Fahrt.
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4: Ganz genau. Und ein neues Wochenende. Guten Morgen. Egal, wo Sie uns zuhören, am Samstag.

Unvergessen Andrea Jürgens leider auch viel zu früh von uns gegangen. Und die Feuerwehr von Steinhaus wünscht der Feuerwehrjugend Steinhaus einen guten Wettbewerb heute in St. Felix und eine gute Heimfahrt ebenso. Also die Feuerwehr von Steinhaus wünscht der Feuerwehrjugend von Steinhaus in St. Felix heute beim Wettbewerb alles Gute, toi toi toi, und eine gute Heimfahrt ebenso.

0: Andreas Fulterer, wir sind Kameraden für alle von und bei der Feuerwehr.
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0: Na, Bernhard Brink, jetzt Hits der Stunde. 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Jetzt gibt's Musik aus Südtirol, Max von Mirland. Lei Liebe.
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0: 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Und jetzt wollen wir es wissen, ja, am Wochenende.
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0: Der Wettermann.
2: 35 cm in Oberecken, 25 im Tramintal oberhalb von Benz, 32 an der Station Klorngrubes in der Sesvenner Gruppe und 94 bei der Station Tristenboden in der Rieserferner Gruppe. Mit diesen aktuellen Schneehöhen begrüßt Sie Günter Geier. Ja, und auch derzeit gibt es auf unseren Bergen stellenweise noch ein paar Schneeschauer, aber schon heute trocknet Nordwind die Luft zunehmend ab und im Tagesverlauf lockern die Wolken vom Finchgau her auf. Vor allem im Süden wird es auch wieder wärmer. Die Höchstwerte liegen zwischen 11 Grad im Wipptal und 20 Grad im Unterland, auf den Bergen in 2000 Metern Werte um 0 Grad. Morgen Sonntag scheint dann im ganzen Land die Sonne und das bei Höchstwerten von 16 bis 23 Grad. In der Früh kann es in höher gelegenen Tälern aber noch frostig sein. In der neuen Woche geht es dann mit einer Mischung aus Sonne und Wolken weiter. Nachmittags sind einzelne Schauer möglich und die Temperaturen erreichen zur Wochenmitte wieder frühsommerliche Werte.
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0: Schön, dass Sie uns zuhören. Guten Morgen.

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Das Infoportal Stoll hat eine Umfrage gestartet, nämlich verfolgen Sie den Eurovision Song Contest? Da sagen 77% der Südtiroler, Südtirolerinnen hierzulande, nein, diese Musik gefällt mir nicht, also ist keine Qualitätsmusik mehr. 6% hingegen sagen, ja, ich verfolge diesen Wettbewerb jedes Jahr gespannt und mit großem Interesse. Und 27% könnte eventuell auch ich damit dabei sein. Ich verfolge ihn nicht regelmäßig, schaue aber gelegentlich mal rein. Und das war damals 1974, das war wirklich noch Qualitätsmusik aus Schweden. Die Gewinner aber mit Waterloo, zeitlos.

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1: Ich habe heute Morgen gehört, in der Bahnhofsbar von Brunnack hört man uns auch. Nette Grüße an dieser Stelle. Hoffentlich hört man uns noch und wurde der Sender nicht umgewechselt auf irgendeinen anderen amerikanischen. Wir senden Deutsch jetzt auf besonderem Wunsch. Hier ist Chris und plötzlich schlägt dein Herz wie meins. Schön, dass Sie uns zuhören.

0: 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Wir verraten, für welche Tätigkeiten die entsprechende Mondphase gerade günstig ist.
1: Guten Morgen an diesem Samstag. Es ist Neumond und damit ein idealer Zeitpunkt, um dem Körper eine kleine Pause zu gönnen. Ein leichter Tag mit viel Obst, Salat oder Suppe unterstützt die Regeneration und gibt neue Kraft. Nutzen Sie diesen Moment auch, um innerlich ein wenig zur Ruhe zu kommen.
0: Der Mond, seit jeher unser himmlischer Begleiter mit großem Einfluss auf unser Leben, Gesundheit, Ernährung, Körperpflege, Haushalt und Garten. 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
3: Neue Regeln für E-Roller, Kennzeichen wird Pflicht. Kraftwerk Lappach, 1,35 Millionen Euro für Umweltmaßnahmen. Das Wetter heute mit Nordwind-Wetterbesserung. Im Studio David Gallmetzer. Einen schönen guten Morgen. In Italien treten weitreichende neue Vorschriften für die Nutzung von Elektrorollern in Kraft. Damit reagiert der Staat auf die steigende Zahl von Unfällen mit Kleinstelektrofahrzeugen und verschärft die Regeln für Fahrerinnen und Fahrer deutlich. Von heute an gilt zunächst eine Kennzeichenpflicht für alle E-Roller. Vorgesehen ist ein persönliches Identifikationskennzeichen. Das Kennzeichen ist nicht an das Fahrzeug gebunden, sondern an die jeweilige Person und kann bei einem Fahrzeugwechsel übertragen werden. Zwei Monate später ab dem 16. Juli folgt die verpflichtende Haftpflichtversicherung. Verbraucherinnen und Verbraucher können dafür entweder ihre private Haftpflichtversicherung entsprechend erweitern oder eine eigene E-Roller-Haftpflicht abschließen. Bereits jetzt gilt in ganz Italien eine allgemeine Helmpflicht. Der Umweltplan 2026 bis 2028 für das Kraftwerk Lappach hat grünes Licht bekommen. Auf Vorschlag von Landesrat Peter Brunner wurden Umweltausgleichsmaßnahmen in Höhe von insgesamt 1,35 Millionen Euro beschlossen. Der größte Teil der Mittel geht an die Gemeinde Mühlwald, die rund 766.000 Euro und damit zwei Drittel des Gesamtbetrags erhält. Weitere 383.000 Euro fließen an das Land Südtirol. Geplant sind unter anderem Maßnahmen zur Gestaltung des Bachbetts unterhalb der Entsandungskammer im Zösental, die Errichtung einer Kletterwand am Staudamm, Projekte zur Stabilisierung des Fischbestands sowie Verbesserungen der Trinkwasserversorgung. Heute kehren rund 80 Absolventinnen und Absolventen an die Uni Bitzer zurück, denn am Campus Neutech-Park in Bozen findet der 5. Alumni Homecoming statt. Die Veranstaltung ist ein Wiedersehen, aber auch Netzwerken mit ehemaligen Studienkollegen und Dozentinnen und Dozenten, die mittlerweile vielfach über die ganze Welt verstreut leben. Am Vormittag finden ein Austausch- und Diskussionsrunden zu verschiedenen Themen statt, darunter interkulturelle und mehrsprachige Dynamiken am Arbeitsplatz, Wasserstoff und Dekarbonisierung des Energiesystems, nachhaltiger und barrierefreier Tourismus sowie Wein und Vision. Am Nachmittag ziehen die Alumni dann los, um verschiedene gastronomische und kulturelle Highlights in und um Bozen zu entdecken. Anlässlich des heutigen Nationalen Tags der Gastronomie verweist der Hoteliers- und Gastwirteverband auf die Bedeutung der Gastronomiebetriebe in der Region. Während die Gastronomie in vielen Teilen Italiens mit rückläufigen Betriebszahlen und wachsendem wirtschaftlichem Druck kämpft, zeigt sich die Entwicklung in Trentino-Südtirol weiterhin vergleichsweise stabil. 2025 wurden in der Region insgesamt 5.616 aktive Gastronomiebetriebe gezählt, ein leichtes Plus von 0,3% gegenüber dem Vorjahr. Besonders positiv entwickelte sich der Bereich Bars und Cafés mit einem Wachstum von 0,4% und insgesamt 2.210 Betrieben. Auch die Restaurants konnten leichte Zuwächse erzielen. Die Zahlen zeigen, dass sich die Gastronomie in Trentino-Südtirol im italienweiten Vergleich am besten entwickelt. Dieser Fortschritt müsse jedoch mit der Schaffung der richtigen Rahmenbedingungen unterstützt werden, betont HGV-Präsident Klaus Berger. Und ein Moskauer Gericht hat der russischen Zentralbank im Streit um eingefrorene Vermögenswerte in der Europäischen Union Recht gegeben. In erster Instanz wurde der belgische Finanzdienstleister Euroclear zur Zahlung von umgerechnet rund 200 Milliarden Euro Schadenersatz verurteilt. Euroclear verwaltet einen erheblichen Teil der russischen Vermögenswerte, die infolge der westlichen Sanktionen eingefroren wurden. Das Urteil war von Beobachtern bereits erwartet worden. Experten sehen darin vor allem ein Signal, den rechtlichen Rahmen für mögliche Gegenmaßnahmen Moskaus zu schaffen.
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3: Das Wetter am heutigen Samstag. Im Tagesverlauf lockern die Wolken von Westen her weit rauf und es kommt die Sonne zum Vorschein. Vor allem im Süden wird es wieder wärmer. Die Höchstwerte liegen zwischen 11 Grad im Wipptal und 20 Grad im Unterland. Die Wettervorschau. Am morgigen Sonntag lösen sich örtliche Restwolken bald auf und es wird verbreitet sonnig. Die Quellwolken am Nachmittag bleiben harmlos. Am Montag scheint zeitweise die Sonne. Im Laufe des Nachmittags und am Abend bilden sich örtliche Regenschauer. Am Dienstag geht es mit einer Mischung aus Sonne, Wolken und einzelnen Schauern weiter.
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6: Hier ist die Landesverkehrsmeldezentrale mit Deborah Gartner. Guten Tag. Auf der Brennerautobahn in Fahrtrichtung Norden kommt es abschnittsweise zwischen Neumarkt und dem Brenner zu Lkw-Stau aufgrund von Überlastung. Zwischen Neumarkt und Bozen Süd beträgt der Stau derzeit etwa 2 Kilometer. Auch bei der Einfahrt Brixen kommt es zu Verkehrsbehinderungen und Stau. Auf der Finchgauer Staatsstraße zwischen Kastelbell und Schaars in beiden Richtungen Stau wegen Arbeiten und Überlastung. Allen unterwegs eine gute und sichere Fahrt.
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In Südtirol gibt es sehr, sehr viele Tierfreundinnen, Tierfreunde. Und ich hätte da was für Sie, nämlich den Bereitschaftsdienst der Kleintierärzte für dieses Wochenende. Diensttouren im Raum Bozen-Meran-Finchgau, Samstag und Sonntag, die Landeskontaktstelle Rotes Kreuz, Telefon 0471 060606, in Zusammenarbeit mit den Tierkliniken im Raum Bozen. Nun für den Raum Brixen, Samstag und Sonntag, Diensttouren die Tierklinik von Brixen und im Raum Bruneck, Dr. Amendola Biagio, für den heutigen Samstag und morgen am Sonntag Dr. Urban Donner in Teisten, also die Bereitschaftsdienste für dieses Wochenende der Kleintierärzte in Südtirol. Und jetzt Melissa Naschenweng, dass ich's rauskriege und mir nicht auf die Zunge beiße. Beißen dürfen andere.

0: An diesem Montag, der Internationale Museumstag, aber auch morgen wird bereits gefeiert. Da öffnen über 50 Museen, Sammlungen und Ausstellungsorte ihre Türen und laden ein bei freiem Eintritt zum Entdecken. Im Mittelpunkt steht heuer das Motto »Museen vereinen eine geteilte Welt«. Geboten wird ein buntes Programm mit Führungen, Kinderaktionen und vielen Spezialangeboten. Ein Einblick im Folgenden mit Igor Bianco vom Landesamt für Museen.
1: Zum Beispiel die Bozener Museen, also das Stadtmuseum, das Dokumentationszentrum in Siegesdenkmal, das Schulmuseum und das Semiruralihaus organisieren neben den klassischen Führungen in deutscher und italienischer Sprache auch Vermittlungen und Führungen in Arabisch, Albanisch und Ladinisch. Und für Naturliebhaber hat das Bunkermuseum in Bozen-Passaia das Beobachten eines bebrüteten Bartgeierhorst organisiert. Und es ist möglich, auch die Fütterung von Steinböcke zu beobachten. Natürlich gibt es auch viele Sonderausstellungen zu sehen und viele Angebote für Kinder, von den Kreativworkshops in Museen in Bozen bis zu den extra large mittelalterlichen Holzspielen auf Schloss Tirol oder die Eltern-Kind-Workshops im Arkopark Schnals.
2: Da ist also wirklich für alle was dabei. Gleichzeitig zeigt der Internationale Museumstag aber auch, wie wichtig Museen heute sind. Gerade in einer Zeit, in der die Gesellschaft immer stärker auseinanderdriftet.
1: In einer zunehmend polarisierten Gesellschaft können Museen Verbindungen schaffen und Brücken über kulturelle und soziale Trennungen bauen. Aufgabe der Museen ist, auch kulturelle, soziale Unterschiede zu erklären. Museen löschen nicht die Unterschiede aus, aber sie wecken Verständnis für diese Unterschiede und sie schaffen die Voraussetzungen, diese zu verstehen und respektvoll damit umzugehen. Das ist in unserer Gesellschaft heute sehr, sehr wichtig.
0: Also eine gute Gelegenheit, Museen einmal neu zu entdecken und Zeit sinnvoll dabei zu verbringen. In den Südtiroler Museen, alle Infos und das vollständige Programm gibt's online auf der Website des Landes unter anklicken museen.provinz.bz.it. Und jetzt drücke ich da weitermachen, Punkt, oder? Damit wir weitermachen im Programm. Darauf hat die Welt gewartet.

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Rohdiamant geschliffen gut, Vanessa Mai, Hit der Stunde, jetzt im Wonnemonat Mai.

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1: Sehr schön gesungen und verklungen, der Hit der Stunde, gewidmet von der Bar Pizzeria Alpenblick in Blausberner Turns, empfehlenswert, geöffnet von 9 bis 23 Uhr mit den Ruhentagen am Montag und am Dienstag.

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1: 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Schönen guten Morgen. Im Halbfinale des ATP 1000er Turniers in Rom haben sich Jannik Sinner und Daniil Medvedev am Freitagabend ein hochklassiges Duell geliefert, das allerdings beim Stand von 6:2, 5:7 und 4:2 zugunsten des Südtirolers wegen Regens unterbrochen werden musste. Die Fortsetzung ist für heute angesetzt, jedoch nicht vor 15 Uhr. Sinner geht mit einem Break-Vorsprung ins Match und kämpft um den Einzug ins Finale. Dort wartet am Sonntag Casper Ruud. Das Damenfinale steigt bereits heute. Dort kommt es zum Showdown zwischen Elina Svitolina und Coco Gauff. Svitolina hatte sich im Halbfinale gegen Iga Świątek durchgesetzt. Gauff schlug in der Vorschlussrunde Sorana Kirsteja. Der FC Südtirol hat sich im Hinspiel der Playouts der Serie B ein 0:0 gegen Bari erkämpft. Somit wird die Entscheidung um den Klassenerhalt zur Gänze auf Wochenfrist vertagt, wo im Bozen-Adruzzo-Stadion das Rückspiel steigen wird. Die Weißroten unter der Leitung von Mr. Fabrizio Castori hatten die reguläre Spielzeit auf dem 16. Tabellenplatz beendet, punktegleich mit Empoli, jedoch mit der schlechteren Tordifferenz. Bari hingegen erreichte auf der Zielgeraden Rang 17 und somit die Relegation. Nach dem torlosen Erstnackt in Apulien folgt in 7 Tagen am nächsten Freitag, den 22. Mai um 20 Uhr, das entscheidende Rückspiel. Virtus Bozen und Arntal stehen sich heute um 18 Uhr auf dem Kunstrasenplatz in Freienfeld im Finale des Volksbank-Landespokale gegenüber. In diesem Pokalbewerb gingen die Mannschaften aus der Ober- und Landesliga sowie der ersten Amateurliga an den Start. Im Endspiel treffen damit 2 Teams aus Südtirols höchster Amateurklasse aufeinander. Meister Virtus Bozen und Arntal, das am vergangenen Sonntag mit dem 2:1 Heimsieg gegen Parchins am letzten Spieltag den Klassenerhalt fixierte. Die Bozener träumen davon, ihre starke Saison mit dem 3. Titel nach dem Oberliga-Meistertitel und dem Gewinn des Südtiroler Oberliga-Italien-Pokals zu krönen. Arntal hingegen möchte sich erstmals den Volksbank-Landespokal sichern, nachdem die Teltra vor 2 Jahren im Finale noch knapp an Olympia Meran gescheitert waren. Manuel Neuer hat auch mit 40 Jahren noch nicht genug vom Profifußball. Deutschlands Rekordtorhüter verschiebt sein Karriereende weiter nach hinten. Der Kapitän verlängert seinen auslaufenden Vertrag beim FC Bayern München um ein weiteres Mal bis Mitte 2027. Das bestätigte der deutsche Rekordmeister, nachdem sich die Anzeichen für eine weitere Spielzeit des Ausnahmekeepers im Trikot der Bayern zuletzt verdichtet hatten. Und Carlo Ancelotti bleibt bis zur Fußball-WM 2030 Trainer von Rekordweltmeister Brasilien. Der Italiener kündigt in einem Video die Verlängerung seines Vertrags um 4 weitere Jahre an. Verbandschef Samir Schaut sprach von einem historischen Tag für Brasilien. Die Vertragsverlängerung von Ancelotti sei ein wichtiger Schritt, um der Seleção eine starke, moderne und wettbewerbsfähige Struktur zu bieten.
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0: Tja, beim Eurovision Song Contest heute Abend geht's dann auch um Musik, dachten wir. Denn wenn heute Abend in Wien der ESC-Finale, in diesem Falle das ESC-Finale, startet, geht's auch um Israel, Boykotte und Doppelstandards ebenso. Mehrere Länder machen nicht mit oder übertragen nicht. Aber bringen solche Boykotts wirklich etwas und wie wirken sie sich auf das Voting heute Abend aus? Darüber haben wir gesprochen mit dem Völkerrechtsexperten, hörend auf den Namen Walter Obwexer.
1: Diese Maßnahmen können unterschiedliche Reaktionen auslösen. Zum einen eine Abwehrhaltung Israel gegenüber, wegen dessen Teilnahme ja 5 europäische Rundfunkanstalten den heutigen Wettbewerb boykottieren. Also es kann zu einer Protesthaltung Israel gegenüber kommen. Aber genauso ist es möglich, dass Staaten sich mit dem Staat, der besonders in Kritik steht, heute Israel, solidarisieren und in dieser Solidarisierung dann Stimmen zugunsten des israelischen Sängers abgeben.
2: Solche Boykotte von Kultur- und Sportveranstaltungen gab und gibt es ja immer wieder. Wie groß genau die politischen Wirkungen von solchen Boykotten tatsächlich sind, ist laut Obwexer aber schwer abzuschätzen.
1: Auch wenn in den folgenden Jahren dann die allermeisten Staaten von ihrer völkerrechtswidrigen oder von der internationalen Staatengemeinschaft nicht gut geheißenen Verhaltensweise abgegangen sind, welchen Anteil ein Boykott an Sportveranstaltungen oder Kulturveranstaltungen hatte, lässt sich schwer verifizieren.
2: Aus völkerrechtlicher Sicht ist der Boykott laut Obwexer jedenfalls nicht zu beanstanden.
1: Hier geht es nämlich nicht um Maßnahmen von Staaten zum einen und zum anderen ist kein Staat und keine Rundfunkanstalt verpflichtet, an diesem Wettbewerb teilzunehmen, sondern kann selbst und autonom darüber entscheiden, ob sie am Wettbewerb teilnehmen will. Aus demokratiepolitischer Sicht sieht die Antwort etwas differenzierter aus. Unabhängige und objektiv informierende Rundfunkanstalten sollten am Wettbewerb teilnehmen und den Wettbewerb jedenfalls übertragen.
0: Musik, Glitzer und große Show, aber auch jede Menge Politik, also am heutigen bzw. beim heutigen Eurovision Song Contest Finale in Wien. Wir haben es gehört, da sind auch einige hierzulande aktiv mit dabei, ins Fernsehkastel schauend. Mal dürfen wir gespannt sein, wer gewinnt und was am Ende da am Endergebnis rauskommt.
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0: Das, was angekommen ist, jetzt erspäht, nämlich Lucky und Zitter aus Weilheim im Bayerischen, wünschen euch alles Liebe und Gute. Danke für die super Moderation. Freue mich sehr, euch zu hören. Und heute, da feiert meine Freundin Gertraud Geburtstag, schreibt sie die Zitter. Wir wünschen dir alles Liebe, alles Gute, Glück, Kraft, Frohsinn, ebenso besonders Gesundheit. Wir freuen uns aufs Wiedersehen. Grüße an die Zuhörer, Freunde, Annemarie, Siglinde, Tina, Agnes. Bitte spielen wir was Schönes. Von den Südtirolern haben wir leider nimmer Platz, aber wir haben eh sehr, sehr viel Musik im Programm. Und da kommen sie sicherlich im Laufe des Tages heute auch, die Südtiroler. Ich bin Alexander Lanz, darf mich verabschieden an dieser Stelle. Jetzt nach den 10 Uhr Nachrichten weitergeben zu Roland Hinterpichler. Wo immer Sie uns zuhören, bleiben Sie uns erhalten.
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0: Jetzt mit den 10 Uhr Nachrichten am Samstag.
3: Neue Regeln für E-Roller. Kennzeichen wird Pflicht. 24-Stunden-Dienst der Jugendgruppe des Weißen Kreuzes. Das Wetter heute mit Nordwind-Wetterbesserung. Im Studio David Gallmetzer. Einen schönen Vormittag. In Italien treten weitreichende neue Vorschriften für die Nutzung von Elektrorollern in Kraft. Damit reagiert der Staat auf die steigende Zahl von Unfällen mit Kleinstelektrofahrzeugen und verschärft die Regeln für Fahrerinnen und Fahrer deutlich. Von heute an gilt zunächst eine Kennzeichenpflicht für alle E-Roller. Vorgesehen ist ein persönliches Identifikationskennzeichen. Das Kennzeichen ist nicht an das Fahrzeug, sondern an die jeweilige Person gebunden und kann bei einem Fahrzeugwechsel übertragen werden. 2 Monate später, ab dem 16. Juli, folgt die verpflichtende Haftpflichtversicherung für E-Roller. Verbraucherinnen und Verbraucher können dafür entweder ihre private Haftpflichtversicherung entsprechend erweitern oder eine eigene E-Roller-Haftpflicht abschließen. Bereits jetzt gilt in ganz Italien eine allgemeine Helmpflicht. An diesem Wochenende findet erneut der 24-Stunden-Dienst der Jugend des Weißen Kreuzes statt. 441 Jugendliche und 178 Betreuende nehmen daran teil. Die Jugendlichen werden in den nächsten 24 Stunden ihr Wissen in realistisch inszenierten Einsatzszenarien anwenden. Landesweit sind 446 Einsätze geplant. Ein besonderes Highlight ist ein inszenierter Massenanfall an Verletzten heute Abend in Bozen. Der Umweltplan 2026 bis 2028 für das Kraftwerk Lappach hat grünes Licht bekommen. Auf Vorschlag von Landesrat Peter Brunner wurden Umweltausgleichsmaßnahmen in Höhe von insgesamt 1,35 Millionen Euro beschlossen. Der größte Teil der Mittel geht an die Gemeinde Mühlwald, die rund 766.000 Euro und damit 2/3 des Gesamtbetrags erhält. Weitere 383.000 Euro fließen an das Land Südtirol. Geplant sind unter anderem Maßnahmen zur Gestaltung des Bachbetts unterhalb der Entsandung im Zösental, die Errichtung einer Kletterwand am Staudamm, Projekte zur Stabilisierung des Fischbestands sowie Verbesserungen der Trinkwasserversorgung. Die Marktgemeinde Lana lädt heute gemeinsam mit dem ELKI, der Radinitiative Lana, der Weißkreuzjugend und Animativer zur Veranstaltung Lana radelt in den Frühling ein. Besucherinnen und Besucher erwartet auf dem Rathausplatz ein abwechslungsreiches Programm rund um das Radfahren für alle Altersgruppen. Ein Programmpunkt ist die Fahrradversteigerung, bei der gefundene und nicht abgeholte Fahrräder aus dem Gemeindegebiet versteigert werden. Ergänzt wird das Programm durch eine Radwerkstatt mit Tipps und kleinen Reparaturen, eine Erste-Hilfe-Vorbereitung, einen Rad- und Laufradparcours für Kinder sowie eine Einradshow. Die Veranstaltung läuft noch bis 11.30 Uhr. Der russische Präsident Wladimir Putin wird am 19. und 20. Mai China besuchen. Putin und Chinas Präsident Xi Jinping werden die bilateralen Beziehungen erörtern und sich über wichtige internationale und regionale Themen austauschen, wie es heute in einer Erklärung des Kremls weiter heißt. Putins Reise erfolgt wenige Tage nach einem Staatsbesuch von US-Präsident Donald Trump in China. Peking und Moskau sind enge wirtschaftliche und politische Partner. Seit der russischen Invasion in die Ukraine 2022 sind die Beziehungen Bedingungen noch enger geworden. Und die USA haben nach eigenen Angaben ein hochrangiges Mitglied der Terrororganisation Islamischer Staat getötet. US-Präsident Trump erklärte, der stellvertretende IS-Anführer al-Minuki sei bei einem gemeinsamen Militäreinsatz mit nigerianischen Streitkräften ausgeschaltet worden. Trump bezeichnete al-Minuki als einen der aktivsten Terroristen auf dem Schlachtfeld. Angaben zum genauen Ort oder Zeitpunkt des Einsatzes machte der Präsident jedoch nicht. Der IS-Funktionär war vor allem in der Sahelzone und in Westafrika aktiv.
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3: Das Wetter am heutigen Samstag. Im Tagesverlauf lockern die Wolken von Westen her weiter auf und es kommt die Sonne zum Vorschein. Vor allem im Süden wird es wieder wärmer. Die Höchstwerte liegen zwischen 11 Grad im Wipptal und 20 Grad im Unterland. Die Wettervorschau. Am morgigen Sonntag lösen sich örtliche Restwolken bald auf und es wird verbreitet sonnig. Die Quellwolken am Nachmittag bleiben harmlos. Am Montag scheint zeitweise die Sonne. Im Laufe des Nachmittags und am Abend bilden sich örtliche Regenschauer. Am Dienstag geht es mit einer Mischung aus Sonne, Wolken und einzelnen Schauern weiter.
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5: Hier ist die Landesverkehrsmeldezentrale mit Deborah Gartner. Guten Tag. Auf der Brenner-Autobahn in Fahrtrichtung Norden kommt es abschnittsweise zwischen Neumarkt und dem Brenner zu Lkw-Stau aufgrund von Überlastung. Zwischen Neumarkt und Bozen Süd beträgt der Stau derzeit etwa 2 Kilometer. Auch bei der Einfahrt Brixen kommt es zu Verkehrsbehinderungen und Stau. Auf der Finchgauer Stadtstraße zwischen Kastelbell und Schaas in beiden Richtungen Stau wegen Arbeiten und Überlastung. Allen unterwegs eine gute und sichere Fahrt.
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Ja, wie es denn geht, hoffentlich nur gut. Auf jeden Fall, ich wünsche es Ihnen. Aber gut, auf der anderen Seite, wir sind im Wochenende und da fällt dann vieles leichter. Man nimmt einiges nicht mehr ganz so schwer in diesem Sinne. Beschwingt und munter geht's in den Vormittag. Wir haben 10 nach 10 und am Mikrofon der Roland.

Einmal Alexandra Haag bei uns im Vormittagsprogramm und Ehre, wem Ehre gebührt, oder? Also ich finde schon, und auch die deutsche Stadt Hamburg meint das, denn Hamburg schickt Udo Lindenberg als Kunstwerk auf die Straße. Die Hamburger Hochbahn, die ehrt Udo Lindenberg zu seinem 80. Geburtstag mit einem bunt gestalteten Sonderbus. Das rollende Kunstwerk zeigt Lindenberg vor einem Regenbogen und trägt den Schriftzug Happy Birthday Udo. Ja, und er selber zeigt sich begeistert. Ein rollendes Denkmal in meiner Wahlheimat Hamburg. Also das ist schon ganz großes Kino. Wird der Panikrocker, der am Sonntag 80 Jahre alt wird, zitiert? Muss man sich immer vorstellen. Also bei seinem Lebenswandel und Stil hätte man das nicht für möglich gehalten. Aber er wird tatsächlich am Sonntag 80. Und tolle Ehre, das stimmt. Da kann man nicht meckern, nur singen. Und hier kommt er, der Lindenberg.

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0: Ja, verschiedene Sprachen, wir eben gehört von Si Jodi, aber letztendlich dreht sich dann doch immer um das eine, nämlich um Liebe. Das Ganze bei uns um 10:55 und auf diesen Künstler freue ich mich jetzt besonders.
1: Ja, hallo liebe Hörer von Radio 2000, hier ist Tommy Steiner und ich wünsche Ihnen viel Spaß mit meiner Musik und der Musik von Radio 2000.
0: Da hören wir gerne rein. Seine aktuelle nennt sich, weil du alles bist, unser Hit der Stunde.

0: 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Wir verraten, für welche Tätigkeiten die entsprechende Mondphase gerade günstig ist.
1: Guten Morgen an diesem Samstag. Es ist Neumond und damit ein idealer Zeitpunkt, um dem Körper eine kleine Pause zu gönnen. Ein leichter Tag mit viel Obst, Salat oder Suppe unterstützt die Regeneration und gibt neue Kraft. Nutzen Sie diesen Moment auch, um innerlich ein wenig zur Ruhe zu kommen.
0: Der Mond, seit jeher unser himmlischer Begleiter mit großem Einfluss auf unser Leben, Gesundheit, Ernährung, Körperpflege, Haushalt und Garten. Besser leben nach dem Mondkalender.
2: Ja, ein bisschen Pause machen, das empfiehlt also der Mondkalender. Da sind wir mit dabei, das unterschreiben wir sehr, sehr gerne. Immerhin ist es Wochenende, da bietet sich das an. Stress, den lassen wir außen vor, den vergessen wir kurz und wollen genießen. Das funktioniert auch am besten mit Musik.

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3: Ein Platz mit Geschichte, mitten in Bruneck. Wer heute durch Bruneck spaziert, der kommt früher oder später auch am Kapuzinerplatz vorbei. Ein Platz, der auf den ersten Blick ruhig wirkt, fast unscheinbar. Und doch steckt hier mehr Geschichte drin, als man vielleicht vermuten würde. Der Name, der kommt von den Kapuzinern. Schon im 17. Jahrhundert, da haben sie sich hier niedergelassen, ein Kloster gebaut und das Leben rund um den Platz geprägt. Damals war das hier noch eher ein Randbereich der Stadt mit Spital, Kirche und einfachen Gebäuden. Ein Ort, an dem sich das alltägliche Leben abgespielt hat. Doch wie so oft in Südtirol, da wurde auch dieser Ort später politisch aufgeladen. In den 1930er Jahren, zur Zeit des Faschismus, da wurde der Platz komplett umgestaltet. Häuser verschwanden, neue Gebäude entstanden und mittendrin ein Denkmal, tja, das bis heute für Diskussionen sorgt. Das sogenannte Albini-Denkmal wurde 1938 errichtet. Es sollte an eine italienische Gebirgsdivision erinnern, die im Krieg in Äthiopien eingesetzt war. Ein Kolonialkrieg, der heute sehr kritisch gesehen wird. Schon damals war klar, dieses Denkmal ist mehr als nur Erinnerung. Es war auch ein politisches Zeichen, ein Symbol der Macht und der Italienisierung Südtirols. Ja, und genau deshalb wurde es auch immer wieder Ziel von Protesten. Die ursprünglich große Statue, die wurde beschädigt, gesprengt, wieder aufgebaut und ist heute nur noch ein Torso. Im Volksmund hat das Denkmal längst einen eigenen Namen bekommen, der Kapuziner Waschtel. Ja, und dieser Name sagt schon viel aus. Ein bisschen spöttisch, ein bisschen liebevoll und ja irgendwie typisch Südtirol. Denn der Waschtel, der ist bis heute umstritten. Für die einen ist er ein Mahnmal, für andere eine Provokation, für wieder andere einfach ein Stück Geschichte, das man nicht vergessen sollte. Und vielleicht liegt genau darin auch die Besonderheit dieses Platzes. Der Kapuzinerplatz, der ist kein Ort, der nur eine Geschichte erzählt, sondern viele. Von Glauben und Alltag, von Macht und Widerstand, von Vergangenheit und Gegenwart. Und wer heute dort steht, der merkt vielleicht. Manchmal, da sind es gerade die unscheinbaren Plätze, die am meisten zu erzählen haben.
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5: Neue Regeln für E-Roller, Kennzeichen wird Pflicht, Taiwan pocht weiter auf Souveränität. Das Wetter heute mit Nordwind-Wetterbesserung, im Studio David Gallmetzer. Einen schönen Vormittag. In Italien treten weitreichende neue Vorschriften für die Nutzung von Elektrorollern in Kraft. Damit reagiert der Staat auf die steigende Zahl von Unfällen mit Kleinstelektrofahrzeugen und verschärft die Regeln für Fahrerinnen und Fahrer deutlich. Von heute an gilt zunächst eine Kennzeichenpflicht. Vorgesehen ist ein persönliches Identifikationskennzeichen. Das Kennzeichen ist nicht an das Fahrzeug, sondern an die jeweilige Person gebunden und kann bei einem Fahrzeugwechsel übertragen werden. 2 Monate später, ab dem 16. Juli, folgt die verpflichtende Haftpflichtversicherung für E-Roller. Bereits jetzt gilt in ganz Italien eine allgemeine Helmpflicht. Ein Verkehrsunfall auf der Finchker Staatsstraße hat heute Morgen 2 Verletzte gefordert. Der Unfall hätte jedoch schwerwiegendere Folgen haben können. Der Zusammenstoß zwischen einem Kleinbus und einem BKW ereignete sich zwischen Kastelbell und Latsch. In dem Unfall waren insgesamt 9 Personen verwickelt, 2 davon wurden verletzt, glücklicherweise nur leicht. An diesem Wochenende findet erneut der 24-Stunden-Dienst der Jugend des Weißen Kreuzes statt. 441 Jugendliche und 178 Betreuende nehmen daran teil. Jugendlichen werden in den nächsten 24 Stunden ihr Wissen in realistisch inszenierten Einsatzszenarien anwenden. Landesweit sind 446 Einsätze geplant. Ein besonderes Highlight ist ein inszenierter Massenanfall an Verletzten heute Abend in Bozen. Taiwan pocht weiter auf seine Souveränität, ungeachtet der Warnung von US-Präsident Donald Trump, formal die Unabhängigkeit von China auszurufen. Taiwan sei eine souveräne und unabhängige demokratische Nation und der Volksrepublik China nicht untergeordnet, erklärte das Außenministerium in Taipei. Dabei verwies es darauf, dass die USA seit Trumps Amtsantritt wiederholt bekräftigt hätten, dass ihre Politik gegenüber der selbstverwalteten Insel unverändert bleibe. Mit der Erklärung reagierte Taipei auf Äußerungen von Trump nach dessen Besuch in China. Nach dem Abschluss seiner Reise hatte Trump gesagt, dass er in der Taiwan-Frage keinen militärischen Konflikt mit China eingehen wolle. Wenn der Status quo in Taiwan erhalten bleibe, werde China damit einverstanden sein. Der russische Präsident Wladimir Putin wird am 19. und 20. Mai China besuchen. Putin und Chinas Präsident Xi Jinping werden die bilateralen Beziehungen erörtern und sich über wichtige internationale und regionale Themen austauschen, wie es heute in einer Erklärung des Kremls weiter heißt. Peking und Moskau sind enge wirtschaftliche und politische Partner. Seit der russischen Invasion in die Ukraine 2022 sind die Beziehungen noch enger geworden. Und britische Fleischexporte in die Europäische Union sind seit dem Brexit eingebrochen. Die Ausfuhr von Schweinefleisch sei seit 2019 um mehr als 1/3 zurückgegangen, Rindfleisch um gut 20% und Lammfleisch um mehr als 15%, teilte der Verband der britischen Fleischproduzenten mit. Die Mitgliedsunternehmen klagen über bürokratische Hürden sowie stetig steigende Kosten für die Einhaltung von Vorschriften. Großbritannien war Ende Jänner 2020 aus der EU ausgetreten und ist seit 2021 auch nicht mehr Mitglied der EU-Zollunion und des Binnenmarkts. Trotz eines in letzter Minute vereinbarten Freihandelsabkommens kommt es zu bürokratischen Hürden und anderen Handelshemmnissen.
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5: Das Wetter am heutigen Samstag. Im Tagesverlauf lockern die Wolken von Westen her weit rauf und es kommt die Sonne zum Vorschein. Vor allem im Süden wird es wieder wärmer. Die Höchstwerte liegen zwischen 11 Grad im Wipptal und 20 Grad im Unterland. Die Wettervorschau. Am morgigen Sonntag lösen sich örtliche Restwolken bald auf und es wird verbreitet sonnig. Die Quellwolken am Nachmittag bleiben harmlos. Am Montag scheint zeitweise die Sonne. Im Laufe des Nachmittags und am Abend bilden sich örtliche Regenschauer. Am Dienstag geht es mit einer Mischung aus Sonne, Wolken und einzelnen Schauern weiter.
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8: Hier ist die Landesverkehrsmeldezentrale mit Deborah Gartner. Guten Tag. Auf der Brenner-Autobahn in Fahrtrichtung Norden kommt es abschnittsweise zwischen Neumarkt und dem Brenner zu Lkw-Stau aufgrund von Überlastung. Zwischen Neumarkt und Bozen Süd beträgt der Stau derzeit etwa 2 Kilometer. Auch bei der Einfahrt Brixen kommt es zu Verkehrsbehinderungen und Stau. Auf der Finchgauer Stadtstraße zwischen Kastelbell und Schaas in beiden Richtungen Stau wegen Arbeiten und Überlastung. Allen unterwegs eine gute und sichere Fahrt.

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2: Begrüßen darf ich René Mayr, Präsident des Theaterverbandes Südtirols. Grüß dich, René.
3: Ja, schönen guten Tag. Grüß dich, hallo.
2: Bevor wir zum Präsidenten in deinem Lebenslauf kommen, du hast ja selber viele Jahre Theater gespielt, unter anderem als verrückter Archivar von Kloster Seeben. Erinnerst du dich nur an den Moment oder die Momente auf der Bühne?
3: Sehr häufig, also ich denke sehr häufig an die Stücke zurück, an die Produktionen, wo ich auf der Bühne sein durfte. Und speziell der verrückte Archivar von Seeben, das war unser Jubiläumsstück damals, 50 Jahre Volksbühne Klausen. Und das natürlich war ein Stationentheater. Die Volksbühne Klausen hatte über Jahre immer ein Stationentheater für Kinder gemacht. Und dann haben wir gesagt, wir machen zum 50-jährigen Bühnenjubiläum ein Stationentheater für Erwachsene. Und mich hat es dann mit dieser skurrilen Rolle getroffen, den verrückten Archivar von Seeben zu spielen.
2: Mhm. Wann hat eigentlich deine Liebe zum Theater begonnen? Hat es da ein besonderes Ereignis gegeben oder einen besonderen Auslöser?
3: Ich habe als Jugendlicher, ich glaube zu Mittelschulzeiten, einmal bei einem Theater mitgewirkt. Dann natürlich beruflich bin ich in die Gastronomie gegangen und dann natürlich Arbeit und Gastronomie und Vereinsleben, Theaterleben, das ist schwierig zu verbinden. Und erst jetzt in den letzten, kann man sagen, 15, 18 Jahre, wo ich wieder zum Theater dazugekommen bin und mir macht es nach wie vor Riesenspaß. Und ich werde auch sehr häufig gefragt, und spielst du noch Theater, René? Na, sage ich, zeitlich ist momentan ein bisschen knapp, aber mein großer Wunsch und mein großes Ziel ist es, zeitnah wieder bei dem Verein, wo ich Mitglied sein darf, wieder mal auf der Bühne zu stehen.
2: Das war auch schon die nächste Frage von mir. Also manchmal darf sie schon ein Jucken, also selber auf der Bühne zu stehen, statt hinter der Kulisse, oder?
3: Absolut, absolut. Und ich sage ja, ich bin ja eigentlich wegen dem Theater zum ganzen Betrieb dazugekommen. Und wie mir Südtiroler sagen, mir den oft einmal gluschten. Mhm. Und mir gefällt es oft einmal bei einem Stickel, was mir sehr gut gefällt. Letztens speziell auch in St. Dullach in Gröden, wo ich auf die Bühne hinaufgeglustert habe. Mhm. Ich sage, das war eine Sache, da würde ich gerne wieder mal mit dabei sein im Ensemble.
2: Mhm. Gibt es übrigens ein Stickel oder eine Rolle oder auch ein Theatermoment, der dich besonders geprägt hat?
3: Geprägt mehrere, gibt es sicherlich sehr viele, aber so ein Stück, was mir sicherlich sehr gut in Erinnerung geblieben ist, das Streichquartett. Das haben wir auch damals in Klausen aufgeführt und da hat natürlich auch eine sehr skurrile Figur interpretieren dürfen. Und das Stück habe ich danach noch mehrmals auf anderen Bühnen gesehen. Ich war sogar auch nochmals in Gröden, in St. Christina, und da haben sie zu mir dann gesagt, du Achtung, das Stück, das spielt mir aber auf Grönerisch. Und ich gesagt, kein Problem, ich kenne die Handlung in- und auswendig und habe mich trotzdem sehr gut dabei amüsiert.
2: Ja. Mhm. Es heißt ja, allem die ganze Welt ist ja einziges Theaterstück und wir sind die Statisten oder Schauspieler, die ihre Rollen spielen müssen, gut oder schlecht. Was begeistert die nach wie vor am Theater?
3: Das Theater, natürlich, es ist eine Leidenschaft, es ist eine große Liebe. Und wenn man die Leute so fragt, was verbindet dich mit Theater, dann kommt immer das Wort, das Gemeinschaftsgefühl. Weil als Publikum, wenn man eine Produktion, ein Theaterstück sich anschaut, dann sieht man ja meist nur unter Anführungszeichen diese 1,5 Stunden, 2 Stunden, was da auf der Bühne oben dann präsentiert wird. Aber es steckt ja so viel Arbeit da dahinter, sei es von den Spielerinnen und Spielern, die ganzen Leute zwischen Technik, Schminken, Regie und. Und natürlich, das ist natürlich ganz viel Arbeit und das fasziniert mich nach wie vor sehr, sehr stark.
2: Ja. Mhm, mh. Heinz Doge, bist du Präsident des Südtiroler Theaterverbandes. Hat sich das einfach ergeben oder wie ist das gekommen?
3: Eine gute Frage. Ich sage oft einmal mit ein bisschen Schmäh auch, ich habe wahrscheinlich einmal zu wenig oft überzeugend Nein gesagt. Mhm. Nein, es ist absolut eine große Ehre und auch eine tolle Aufgabe, als Präsident zu sein. Wie bin ich dazu gekommen? Ich war dann auch in der Volksbühne Klausen Obmann, habe dann irgendwann im Eisacktal, im Bezirk, SDV-Bezirk Eisacktal, war ich dann auch Bezirksobmann, war dann auch im Vorstand vom Südtiroler Theaterverband, habe ich schon mitarbeiten dürfen. Und 2024, wo ja mein langjähriger Vorgänger Klaus Runer noch 30 Jahre gesagt hat, du schau, ich mache nicht mehr. Und dann natürlich ist natürlich die Suche nach einem Nachfolger oder Nachfolgerin losgegangen. Und ja, dann habe ich mich auch aufstellen lassen und wurde dann auch gewählt. Und ja, und jetzt bin ich dabei.
2: Der Theaterverband, der verbindet ja viele Bühnen und Menschen in ganz Südtirol. Was macht denn die Aufgabe für dich so besonders?
3: Also der Südtiroler Theaterverband vertretet 218 Mitgliedsbühnen. Also gestern haben wir Präsidiumssitzung gehabt, da haben wir die 218. Bühne aufnehmen dürfen. Und natürlich der Dachverband vom Theater in Südtirol primär, natürlich hilft da mal den Bühnen Stücke auszuwählen. Wir haben eine riesige Stückebibliothek und natürlich auch mit den Verlage in Verbindung zu treten, die passenden Stücke zu finden. Auch in rechtlicher Beratung sind wir zuständig. Natürlich ganz ein wichtiger Pfeiler ist die Weiterbildung. Weiterbildung für jung und noch jünger und für erfahren. Also da bieten wir sehr, sehr viel an. Und natürlich der Dachverband ist für alles da.
2: Hat sich übrigens das Theaterleben in Südtirol in die letzten Jahrzehnte verändert? Also mir kommen viel persönlich, also viel, viel junge Leute kommen noch, oder?
3: Erstmal muss man mal sagen, das Theater ist immer ein Spiegel seiner Zeit. Und speziell, wenn wir jetzt die kürzere Geschichte anschauen, nach der Pandemie ist im Theater ganz viel passiert. Das heißt, viele Bühnen, was so die klassischen Stücke gemacht haben, auf die Bühne gebracht haben, haben gesagt, nein, wir möchten mal was Neues machen, was anderes machen. Und interessanterweise ist das beim Publikum sehr, sehr gut angekommen. Mhm. Und gleichzeitig, es hat ganz viele junge Damen und Herren ins Theater gelockt. Weil ich sage immer mit der großen Freude, das Theater ist eine Disziplin, was für alle Generationen gut geht, für die Jungen und für die Erfahrenen.
2: Viel Leid kommt nachher hoffentlich auch heute und morgen in die Messe Bozen. Da lädt ja der Südtiroler Theaterverband zum großen Festivalakt 75 ein. René, erzähl uns ein bisschen was drüber.
3: Ja, da könnte ich jetzt sehr viel und sehr lange erzählen. Jetzt ist es endlich soweit, wobei man jetzt die Vorlaufzeit für das Festival relativ kurz war, weil wir sind erst vor knapp 2 Jahren gewählt worden und dann haben wir im Herbst 24 und gesagt, okay, wir möchten zu 75 Jahre natürlich ein gebührendes Festival organisieren, aber wie, wann und wo, das war damals alles noch in der Planung. Jetzt passiert es am 16. und 17. Mai mit, ich muss sagen, mit einem Riesenstolz, es sind 44 Theatergruppen von ganz Südtirol, was in die Messe nach Bozen kommen und auf 4 Bühnen an 2 Tagen Live-Theater spielen. Also sowas hat es in Südtirol noch nie gegeben. Und außerdem haben wir natürlich ein absolut tolles Rahmenprogramm, was wir in diesen 2 Tagen bieten. Mal fangen wir mal bei den Kindern und Jugendlichen an. Wir haben da Schminken, eine Bastlecke, eine Kostümwerkstatt und. Auch ein Museum, 75 Jahre Südtiroler Theaterverband, wo ganz viele Bühnen, Schaustücke, alte Flyer, Eintrittskarten uns leihweise zur Verfügung stellen, wo wirklich 75 Jahre Südtiroler Theaterverband auch in einem Museum gesehen werden kann. Mhm. Weil wir ja in der Messe sein, dann haben wir gesagt, soll dieses Jahr auch ein bisschen einen Messecharakter haben. Das heißt, es sind auch Aussteller dort, wie zum Beispiel Bereiche Bühnenbau, Schauspielschulen, Lichttechnik und, dass das auch ein bisschen einen Messecharakter hat. Und zwischendrin werden wir auch einmal alle gern etwas Gutes essen und etwas Gutes trinken gehen. Und da haben wir natürlich auch einen Ess- und Trinkbereich organisiert, wo man zwischen typischen Südtiroler Schmankerln bis zu einer Pizza, bis zu einem Burger, alles so wir kriegen. Und
2: super. Ich habe ja ein Motto für die Veranstaltung. Viele Stimmen in aller Generationen in einem Akt. Was steckt denn hinter deinen Gedanken?
3: Ja, da haben wir eigentlich eine Weile daran rumgedacht, weil es sind ja das Theater, wie gesagt, es sind 218 Mitgliedsbühnen, es sind tausende Leute, x Generationen, was am Theater haben, es sind ganz, ganz viele Stimmen. Und wie ich schon immer gerne sage, im Theater finden wir alle Generationen. Und der Akt, das ist natürlich die Konzentration des Ganzen, was wir jetzt wirklich mit dem Festival dort präsentieren wollen.
2: Also du hast es schon angesprochen, Theatergruppen aus ganz Südtirol kommen zusammen und ein tolles Rahmenprogramm, auf das dürfen sich die Besucher freuen. Was macht ein Akt 75 besonders? Also was unterscheidet das Festival von einer klassischen Theaterveranstaltung?
3: Erstens einmal das Format, dass schon einmal so viele Gruppen zusammenkommen. Und ich habe auch bei der Bezirksvollversammlung auch häufig sagen dürfen, ich freue mich, wenn die Theatergruppen sich gegenseitig auch besuchen gehen. Und in dem Moment gehen sich einmal alle Theatergruppen Südtirols sich gegenseitig können sich besuchen. Und es ist nicht live, was für Insider. Das ist natürlich fürs Publikum, ist für alle geöffnet. Einmal das macht es einmal schon so besonders. Und ich habe auch gesehen jetzt in der letzten Phase von der Organisation, welche Kraft wir da freigesetzt haben, welche Begeisterung, welche Emotion für die Gemeinschaft, fürs Theater, fürs Ehrenamt, alles, was dort zusammenkommt.
2: Also das finde ich einen guten Gedanken. Also wenn man sich vorstellt, dass eine Theatergruppe der anderen Theatergruppe bei ihrer Arbeit und Anführungszeichen zuschaut. Also ich glaube schon, das gibt so richtig eine Kraft frei, wie du gesagt hast, so einen richtigen Motivationsschub.
3: Absolut. Und natürlich stärkt das auch die Gemeinschaft. Mhm. Und wir sind schon, wir Theaterleute sind schon auch verschworene Leute, aber im Positiven. Und mir freut es auch, wenn ich Land auf, Land ab in die Produktionen, in die Aufführungen zuschauen gehen kann. Es sind allem andere Theaterbühnen auch anwesend. Und in dem Moment, bei Akt 75, haben wir mal das ganze Land in einen Ort konzentriert.
2: Ja, mal schauen, was deine Konkurrenz macht, sozusagen, gell?
3: Genau.
2: Zum Schluss spiele ich Gute Fee. Wenn du einen Wunsch für das Theater in Südtirol frei hättest, welcher wäre das?
3: Also primär, dass Theater weiterhin so lebendig ist, wie es momentan ist. Frei von irgendwelchen mega bürokratischen Hürden, dass wir im Vereinsleben, in Ehrenamt, das Theater so machen können, dass wir da weiterhin eine Riesenfreude haben.
2: Und ganz zum Schluss, was bedeutet Theater für dich persönlich? Kann man das zusammenfassen in einem kurzen Satz?
3: Eine schwierige Frage, aber Theater bedeutet für mich auch diese Leidenschaft gemeinsam, und ich sage eben gerne, wenn ich nicht im Theater wäre, hätte ich viele Leute nicht kennengelernt, was ich heute kennen darf.
2: Schöner Schlusssatz, und damit sage ich danke, René Meyer, Präsident der Theatervereinigung Südtirol, zu Gast im Studio. Vielen Dank.
3: Vielen Dank.
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1: Ja, toller Jingle, gell? Und ganz, ganz gute Musik darf ich Ihnen jetzt anbieten aus Südtirol, Sunrise. Dan und der Florian mit ihrer aktuellen Loreen. Bei uns auch nicht die Stunde. Ja, mittlerweile 3 Minuten nach 11:30.

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0: Was für eine Stimme, Graziano Ordamore braucht die Welt. Das mag sein, aber Kollege Josef ist der Meinung, neben Amore braucht es auch gute Musik. Und da sind wir bei ihm natürlich wieder goldrichtig.
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0: Genau, und er hat das so gut erklärt, da muss man eigentlich gar nichts mehr sagen, außer einen schönen Samstag.

Tja, immer noch da, da ist Brunner und Brunner, ich aber nicht mehr, ich darf mich nämlich jetzt von Ihnen verabschieden. Das war der Vormittag am heutigen Samstag mit mir am Mikrofone, der Roland. Wünsche Ihnen wie immer an der Stelle ja, ein schönes, erholsames Wochenende, vielleicht auch hier und da mit ein bisschen Sonne, das wäre doch schön. Wir hören uns dann am Montag wieder, bis dahin.

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5: Südtirol hat großes Potenzial, die Fahrradkultur weiter auszubauen. Museen laden am morgigen Sonntag bei freiem Eintritt zum Internationalen Museumstag. Das Wetter heute mit Nordwind-Wetterbesserung. Im Studio David Gallmetzer. Einen schönen Tag. Südtirol verfügt nach Einschätzung des dänischen Mobilitätsexperten Morten Kebel über gute Voraussetzungen, um die alltägliche Radmobilität weiter auszubauen. Kebel sprach kürzlich im Rahmen des Mobilitätslehrgangs der Südtiroler Transportstrukturen AG über moderne Konzepte für fahrradfreundliche Städte. Dabei verwies er auf das Beispiel der dänischen Hauptstadt Kopenhagen, wo Investitionen in sichere und gut vernetzte Radwege langfristig zu mehr Lebensqualität, effizienterer Mobilität und besserem Klimaschutz beigetragen hätten. Auch Südtirol verfügt laut dem dänischen Experten über sehr gute Voraussetzungen, um die Fahrradkultur weiter auszubauen. Das Land habe kompakte Städte, gute klimatische Bedingungen und großes Potenzial, damit das Fahrrad noch stärker zur alltäglichen Wahl wird. In Italien scheitert mittlerweile fast jedes dritte Bewerbungsgespräch daran, dass keine Kandidatinnen und Kandidaten zur Auswahl erscheinen. Das geht aus einer Analyse der CGA Mestre hervor, die auf Daten von Union Camere und des italienischen Arbeitsministeriums basiert. Demnach blieben im Jahr 2025 rund 1,75 Millionen geplante Einstellungen ohne Bewerber. Das entspricht 30,2% aller vorgesehenen Neueinstellungen. Insgesamt galten 2025 von 5,8 Millionen geplanten Einstellungen rund 2,7 Millionen als schwer zu besetzen. Als Gründe für die Entwicklung sieht die CGA unter anderem veränderte Erwartungen junger Menschen an die Arbeitswelt. Neben dem Gehalt gewinnen Faktoren wie Work-Life-Balance, Flexibilität und Entwicklungsmöglichkeiten zunehmend an Bedeutung. Am 18. Mai wird weltweit alljährlich der Internationale Museumstag gefeiert. Aus diesem Anlass organisieren auch die Museen in Südtirol bereits am morgigen Sonntag einen Tag gespickt mit Ausstellungen, Führungen, Kinderprogramm, Werkstätten und anderen Sonderaktionen. Über 50 Museen, Sammlungen und Ausstellungsorte beteiligen sich auch in diesem Jahr an der Aktion, bei der zudem kostenloser Eintritt vorgesehen ist. Das diesjährige Motto lautet Museen vereinen eine geteilte Welt. Damit soll das Potenzial der Museen, Verbindungen zu schaffen und als Brückenbauer zu fungieren, unterstrichen werden. Das detaillierte Programm findet sich unter museen.provinz.bz.it/de/museumstag. Ein Verkehrsunfall auf der Finchker Staatsstraße hat heute Morgen zwei Verletzte gefordert. Der Unfall hätte jedoch schwerwiegendere Folgen haben können. Der Zusammenstoß zwischen einem Kleinbus und einem PKW ereignete sich zwischen Kastelwell und Latsch. In dem Unfall waren insgesamt 9 Personen verwickelt. 2 davon wurden verletzt, glücklicherweise nur leicht. Anlässlich des Nationalen Tags der Gastronomie verweist der Hoteliers- und Gastwirteverband auf die wirtschaftliche Bedeutung der Gastronomiebetriebe in Trentino-Südtirol. Während viele Regionen Italiens mit sinkenden Betriebszahlen und wachsendem wirtschaftlichem Druck zu kämpfen hätten, zeige sich die Entwicklung in der Region weiterhin vergleichsweise stabil. Im Jahr 2025 wurden in Trentino-Südtirol insgesamt 5.616 aktive Gastronomiebetriebe registriert. Das entspricht einem leichten Plus von 0,3% im Vergleich zum Vorjahr. HGV-Präsident Klaus Berger betont, dass sich die Gastronomie in der Region im italienweiten Vergleich derzeit am besten entwickelt. Um diesen positiven Trend fortzusetzen, braucht es jedoch weiterhin geeignete wirtschaftliche Rahmenbedingungen.
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5: In Kastlot steigt heute die Qualifikation für die 43. Ausgabe des Oswald von Wolkenstein-Ritz. 29 Mannschaften, die jeweils aus 4 Reiterinnen und Reitern bestehen, haben sich dafür angemeldet und werden beim Ringstechen auf dem Kurfl um die verbleibenden 20 Plätze kämpfen. Die Qualifikation beginnt um 14.30 Uhr. Der Oswald von Wolkenstein-Ritz selbst findet am Wochenende vom 29. bis 31. Mai statt, mit dem Sonntag als großen Wettkampftag. Dann werden sich beim traditionsreichen Reitspektakel 36 Teams in den 4 Disziplinen Ringstechen, Labyrinth, Galopp mit Hindernissen und Torritt gegenüberstehen. Das waren die aktuellen Themen zur Stunde.
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5: Das Wetter am heutigen Samstag. Im Tagesverlauf lockern die Wolken von Westen her weiter auf und es kommt die Sonne zum Vorschein. Vor allem im Süden wird es wieder wärmer. Die Höchstwerte liegen zwischen 11 Grad im Wipptal und 20 Grad im Unterland. Die Wettervorschau. Am morgigen Sonntag lösen sich örtliche Restwolken bald auf und es wird verbreitet sonnig. Die Quellwolken am Nachmittag bleiben harmlos. Am Montag scheint zeitweise die Sonne. Im Laufe des Nachmittags und am Abend bilden sich örtliche Regenschauer. Am Dienstag geht es mit einer Mischung aus Sonne, Wolken und einzelnen Schauern weiter.
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8: Hier ist die Landesverkehrsmeldezentrale mit Deborah Gartner. Guten Tag. Auf der Brennerautobahn in Fahrtrichtung Norden kommt es abschnittsweise zwischen Neumarkt und dem Brenner zu Lkw-Stau aufgrund von Überlastung. Zwischen Neumarkt und Bozen Süd beträgt der Stau derzeit etwa 2 Kilometer. Auch bei der Einfahrt Brixen kommt es zu Verkehrsbehinderungen und Stau. Auf der Finchgauer Stadtstraße zwischen Kastelbell und Schaars in beiden Richtungen Stau wegen Arbeiten und Überlastung. Allen unterwegs? Eine gute und sichere Fahrt.
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1: Mit David Gallmetzer einen schönen Tag. Südtirol verfügt nach Einschätzung des dänischen Mobilitätsexperten Morten Kebel über gute Voraussetzungen, um die alltägliche Radmobilität weiter auszubauen. Kebel sprach kürzlich im Rahmen des Mobilitätslehrgangs der Südtiroler Transportstrukturen AG über moderne Konzepte für fahrradfreundliche Städte. Am 18. Mai wird weltweit alljährlich der Internationale Museumstag gefeiert. Aus diesem Anlass organisieren auch die Museen in Südtirol bereits am morgigen Sonntag einen Tag gespickt mit Ausstellungen, Führungen, Kinderprogramm, Werkstätten und anderen Sonderaktionen. Über 50 Museen, Sammlungen und Ausstellungen beteiligen sich auch in diesem Jahr an der Aktion, bei der zudem kostenloser Eintritt vorgesehen ist. In Kastenroth steigt heute die Qualifikation für die 43. Ausgabe des Oswald von Wolkenstein-Ritts. 29 Mannschaften, die jeweils aus 4 Reiterinnen und Reitern bestehen, haben sich dafür angemeldet und werden beim Ringstechen auf dem Kofel um die verbleibenden 20 Plätze kämpfen. Die Qualifikation beginnt um 14.30 Uhr. Mehr dazu in unseren Nachrichten zur folgenden Stunde. Und damit zum heutigen Wetter in Südtirol. Der Nachmittag verläuft im Großteil des Landes recht sonnig. Etwas dichtere Wolken halten sich entlang der Grenze zu Nordtirol. In vielen Teilen weht Nordwind. Vor allem im Süden wird es wieder wärmer. Die Höchstwerte liegen zwischen 11 Grad im Wipptal und 20 Grad im Unterland.
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2: Südtirol hat großes Potenzial, die Fahrradkultur weiter auszubauen. Museen laden am morgigen Sonntag bei freiem Eintritt zum Internationalen Museumstag. Das Wetter heute mit Nordwind-Wetterbesserung. Im Studio David Gallmetzer. Einen schönen Tag. Südtirol verfügt nach Einschätzung des dänischen Mobilitätsexperten Morten Kebel über gute Voraussetzungen, um die alltägliche Radmobilität weiter auszubauen. Kebel sprach kürzlich im Rahmen des Mobilitätslehrgangs der Südtiroler Transportstrukturen AG über moderne Konzepte für fahrradfreundliche Städte. Dabei verwies er auf das Beispiel der dänischen Hauptstadt Kopenhagen, wo Investitionen in sichere und gut vernetzte Radwege langfristig zu mehr Lebensqualität, effizienterer Mobilität und besserem Klimaschutz beigetragen hätten. Auch Südtirol verfügt laut dem dänischen Experten über sehr gute Voraussetzungen, um die Fahrradkultur weiter auszubauen. Das Land habe kompakte Städte, gute klimatische Bedingungen und großes Potenzial, damit das Fahrrad noch stärker zur alltäglichen Wahl wird. Die Mobilität in den Alpen weiterdenken. Dieser Aufgabe stellen sich die Teilnehmerinnen und Teilnehmer der ZIPRA-Jahresfachtagung heute und morgen in Bozen. Im Zentrum steht die Frage, wie viel Individual- und Transitverkehr verträgt der Alpenraum eigentlich? Mehr Verkehr bedeutet laut ZIPRA nicht nur Komfort, Wahlfreiheit und wirtschaftliche Dynamik, sondern auch mehr Lärm, schlechtere Luft, Flächenverbrauch und einen tiefen Eingriff in das Alltagsleben der Menschen vor Ort. Während Besucherinnen und Besucher, Güter und Pendelnde immer größere Strecken immer schneller zurücklegen, werden gute Lebensqualität, Ruhe und Raum im Durchfahrtskorridor Alpen immer knapper. In Italien scheitert mittlerweile fast jedes dritte Bewerbungsgespräch daran, dass keine Kandidatinnen und Kandidaten zur Auswahl erscheinen. Das geht aus einer Analyse der CGA Mestre hervor, die auf Daten von Union Camere und des italienischen Arbeitsministeriums basiert. Demnach blieben im Jahr 2025 rund 1,75 Millionen geplante Einstellungen ohne Bewerber. Das entspricht 30,2% aller vorgesehenen Neueinstellungen. Insgesamt galten 2025 von 5,8 Millionen geplanten Einstellungen rund 2,7 Millionen als schwer zu besetzen. Als Gründe für die Entwicklung sieht die CGA unter anderem veränderte Erwartungen junger Menschen an die Arbeitswelt. Neben dem Gehalt gewinnen Faktoren wie Work-Life-Balance, Flexibilität und Entwicklungsmöglichkeiten zunehmend an Bedeutung. Am 18. Mai wird weltweit alljährlich der Internationale Museumstag gefeiert. Aus diesem Anlass organisieren auch die Museen in Südtirol bereits am morgigen Sonntag einen Tag gespickt mit Ausstellungen, Führungen, Kinderprogramm, Werkstätten und anderen Sonderaktionen. Über 50 Museen, Sammlungen und Ausstellungsorte beteiligen sich auch in diesem Jahr an der Aktion, bei der zudem kostenloser Eintritt vorgesehen ist. Das diesjährige Motto lautet Museen vereinen eine geteilte Welt. Damit soll das Potenzial der Museen, Verbindungen zu schaffen und als Brückenbauer zu fungieren, unterstrichen werden. Das detaillierte Programm findet sich unter museen.provinz.bz.it/de/museumstag. Das Bozner Freibad in der Triester Straße startet heute trotz kühler Temperaturen in die neue Badesaison. Es ist täglich von 9.30 Uhr bis 20 Uhr geöffnet. Der Eintritt kostet 7,50 Euro und ist gegenüber dem Vorjahr gleich geblieben. In der vergangenen Saison wurden 116.130 Eintritte gezählt. Im Durchschnitt waren täglich 1.100 Besucherinnen und Besucher auf der Anlage. Mehr als 10.000 Kinder und Jugendliche besuchten das Bozner Freibad im Rahmen von Sommerbetreuungsprojekten und Sommeraktivitäten.
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2: In Kasselroth steigt heute die Qualifikation für die 43. Ausgabe des Oswald von Wolkenstein-Ritz. 29 Mannschaften, die jeweils aus 4 Reiterinnen und Reitern bestehen, haben sich dafür angemeldet und werden beim Ringstechen auf dem Kofel um die verbleibenden 20 Plätze kämpfen. Die Qualifikation beginnt um 14.30 Uhr. Der Oswald von Wolkenstein-Ritz selbst findet am Wochenende vom 29. bis 31. Mai statt, mit dem Sonntag als großen Wettkampftag. Dann werden sich beim traditionsreichen Reitspektakel 36 Teams in den 4 Disziplinen Ringstechen, Labyrinth, Galopp mit Hindernissen und Torritt gegenüberstehen. Das waren die aktuellen Themen zur Stunde.
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2: Das Wetter am heutigen Samstag. Im Tagesverlauf lockern die Wolken von Westen her weiter auf und es kommt die Sonne zum Vorschein. Vor allem im Süden wird es wieder wärmer. Die Höchstwerte liegen zwischen 11 Grad im Wipptal und 20 Grad im Unterland. Die Wettervorschau. Am morgigen Sonntag lösen sich örtliche Restwolken bald auf und es wird verbreitet sonnig. Die Quellwolken am Nachmittag bleiben harmlos. Am Montag scheint zeitweise die Sonne. Im Laufe des Nachmittags und am Abend bilden sich örtliche Regenschauer. Am Dienstag geht es mit einer Mischung aus Sonne, Wolken und einzelnen Schauern weiter.
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4: Hier ist die Landesverkehrsmeldezentrale mit Deborah Gartner. Guten Tag. Auf der Brennerautobahn in Fahrtrichtung Norden kommt es abschnittsweise zwischen Neumarkt und dem Brenner zu Lkw-Stau aufgrund von Überlastung. Zwischen Neumarkt und Bozen Süd beträgt der Stau derzeit etwa 2 Kilometer. Auch bei der Einfahrt Brixen kommt es zu Verkehrsbehinderungen und Stau. Auf der Finchgauer Staatsstraße zwischen Kastelbell und Schaas in beiden Richtungen Stau wegen Arbeiten und Überlastung. Allen unterwegs eine gute und sichere Fahrt.
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1: Josef Dreyer. Wenn ich mir die Playlist der heutigen Ausgabe des DJ Music Club ansehe, die Gäste, die uns besuchen, stellt sich bei mir schon so eine Art Kopfkino ein. Herzlich willkommen zur Ausgabe 805 unserer Neuheitensendung. Ich freue mich auf eine total nette Frau, die auch schon im Studio sitzt, Daniela, aber auch auf Mario Wolf von Mario und Christoph. Und natürlich auf viele neue Hits. Kopfkino hat wohl auch unser erster musikalischer Gast, Marie Reim. Sie verarbeitet gerade eine spannende Nacht, in der so einige Grenzen verschwimmen.
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Olle Danz ist das Debütalbum der Österreicherin Astrid Pflaum, das mit einer einzigartigen Mischung aus Humor, Emotionen und persönlichen Erfahrungen uns begeistert. Voodoo Violet sprach gerade das Heiligtum vor allem von uns älteren Männern an. Oliver Heid führt uns jetzt mit seiner neuen Single an die azurblaue Küste der Riviera. Auf der Via Romantica kam es wohl zu einer schicksalhaften Begegnung.

0: Bernie und Pablo Grande laden auch ein zu einem großen Schlager-Hit-Feuerwerk in den Wiener Prater, und zwar am 5. und 6. Juni. Und sie haben da so tolle Gäste eingeladen wie Conny Mess, Natalie Holzner, Silvio Samoni, Graziano ist mit dabei oder auch Melanie Payar. Beginn ist jeweils um 16 Uhr, also vielleicht ein Tagesausflug mal von Südtirol nach Wien.
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0: Ja, endlos durch die Nacht. Und wenn man die Dame, die diesen Song interpretiert hat, kennenlernen möchte, dann sollte man sich einmal das Video anschauen, denn da macht man dann einen musikalischen Spaziergang durch Innsbruck und lernt so die Lieblingsplätzeln von Daniela kennen. Herzlich willkommen auf Radio 2000.
1: Hallo.
0: Diese Lieblingsplätzel hast du dir selber ausgesucht?
1: Die habe ich selber ausgesucht, genau. Also im Laufe des Tages, wo wir durch Innsbruck gestreift sind, sind wir vom Hofgarten quer durch die Innenstadt bis am Abend hin zur Hungerburg, haben wir die schönsten Plätze ausgesucht und wichtig war mir, dass man wirklich einen Eindruck hat von der Stadt, von der gesamten Hungerburg hinunter auf Innsbruck. Und ich denke, das ist uns sehr gut gelungen und es lohnt sich, das Video anzuschauen.
0: Genau, dieser Blick von oben runter auf Innsbruck, das beeindruckt auch mich immer wieder, überhaupt am Abend, wenn dann die Lichter leuchten. Das ist schon was Schönes, wenn man nach Innsbruck reinfährt.
1: Das ist auf jeden Fall was Besonderes und rentiert sich, wenn man da mal rauffährt und bei Sonnenuntergang da oben steht und runterschaut und bis zum Bergisel hinübersieht, das rentiert sich auf jeden Fall.
0: Daniela war ja im vergangenen Jahr schon bei mir, eben mit dieser Single, die sie da vorgestellt hat, seit 3 Jahren aktiv, aber Musik macht sie ja schon viel länger.
1: Musik mache ich wirklich schon, seitdem ich denken kann und habe auch im Volksschulalter schon die ersten Instrumente gelernt, Flöte, Gitarre, und in der Familie ist eigentlich zu jedem Anlass, bei jedem Treffen musiziert worden. Oma, Opa waren beide im Chor, Onkel Musikschullehrer, von dem her in die Wiege gelegt, und es macht heute noch Spaß eigentlich mit der mittlerweile zwar ein bisschen kleineren Familie, aber es wird immer noch musiziert und der Onkel packt die Gitarre aus und wir singen gemeinsam und es macht wirklich Spaß.
0: Was war eigentlich das Spannendste in diesen Jahren, was du erlebt hast?
1: Das Spannendste war eigentlich speziell die Anfangszeit, weil ich mir nie gedacht habe, dass ich es wirklich schaffe, meinen Traum zu verwirklichen und eigene Musik zu veröffentlichen. Und das war was ganz Besonderes, die ersten Schritte und die vielen neuen Dinge in diesem Musikbusiness kennenzulernen und wie das im Hintergrund auch funktioniert und wie ein Lied aufgenommen wird und wie man gemeinsam im Tonstudio daran arbeitet und das zum eigenen Lied dann machen darf. Das war eigentlich was ganz Besonderes und ist es immer noch.
0: Tonstudio, ein gutes Stichwort. Du hast in Tirol dein Tonstudio, du arbeitest mit richtig guten Menschen zusammen. Thomas Tolley zum Beispiel.
1: Thomas Tolley, der hat die letzte Single jetzt, die aktuelle, produziert und es hat super viel Spaß gemacht, mit so einem Profi zusammenzuarbeiten, und da kann ich nur dazu lernen und freue mich auch, wenn die musikalische Reise auch weitergeht und ich wieder bei ihm aufnehmen darf.
0: Was dir sehr wichtig ist, dass sehr viele Live-Instrumente auch mit eingebaut werden.
1: Das ist mir besonders wichtig, dass es wirklich nach echten Instrumenten klingt. Natürlich ist alles auch eine finanzielle Frage. Man kann sich nicht jeden Studiomusiker, den man gerne hätte, leisten. Aber ich sage, er ist ein Vollprofi und auch sein Partner vom Studio, der hat auch dazu beigetragen. Und es ist wirklich ganz ein tolles Ergebnis geworden, die neue Single.

0: Daniela, schreibst du deine Songs selber?
1: Bisher nicht. Also es ist bei vielen Songs von mir, waren meine Ideen dahinter und auch meine Notizen mit dabei und Stichwörter, sage ich mal, oder ein Entwurf. Aber jetzt die letzte Single ist eine Interpretation. Den Titel hat es so schon gegeben. Hat sich eigentlich so zufällig ergeben, aber es gibt auch nach wie vor Ideen für zukünftige Songs von mir, wo ich Notizen daheim habe, die müssen nur dann irgendwann zu einem Song verfasst werden.
0: Diese Bilder für die Ewigkeit, die du uns jetzt lieferst, wie schauen die aus?
1: Die Bilder für die Ewigkeit, aber da habe ich ganz viele Bilder im Kopf, speziell Konzerte, Erlebnisse, Urlaub, schöne Momente mit Freunden, egal ob das gemeinsames Grillen auf der Terrasse ist, da fällt mir so viel dazu ein und genau das soll auch die Single irgendwo bewirken, dass man sich entweder auf was Erlebnis freut oder schöne Erinnerungen dabei im Kopf hat. Ich denke, das ist das, was im Leben bleibt und egal ob das mit Freunden, Familie oder Arbeitskollegen kann man auch eine schöne Zeit haben. Da fällt mir viel dazu ein, wo man einfach sagen kann, okay, ich schaffe die Erinnerungen für mich, was man nicht vergisst und das ist das Schöne im Leben, was bleibt.
0: Man hat auch das Gefühl, der Sommer ist da.
1: Der Sommer ist da, hoffentlich bleibt er jetzt und dann schaffen wir ganz viele Bilder für die Ewigkeit.
0: Wird es dazu auch ein Video geben?
1: Nein, aus finanziellen Gründen nicht leider, aber es kommt wieder eines.
0: Kann man ja wieder im nächsten Jahr da machen mit einem neuen Song. Bilder für die Ewigkeit, das hören wir uns jetzt an. Hier nicht Premiere, das habe ich ja schon vor einiger Zeit bei mir in der Sendung gespielt, dieses Lied, und es passt jetzt wirklich in diese angehende Sommerzeit. Herrlich herein, muss ich sagen. Danke, Daniela, dass du vorbeigeschaut hast. Wünsche dir toi toi toi einen schönen Sommer. Vor allem, was machst du noch in diesem Sommer, wenn ich fragen darf?
1: Ich freue mich ganz besonders auf eine Kreuzfahrt heuer im August und da wird es ganz viele Bilder für die Ewigkeit geben.
0: Ja, das Video könntest du auf der Kreuzfahrt drehen zum Beispiel.
1: Vielleicht spontan, ja, wer weiß.
0: Also Dankeschön. Bis zum nächsten Mal.
1: Danke auch.

Im nächsten Jahr wird dieser Song tatsächlich 60 Jahre alt und der Protagonist Peter Alexander würde heuer Ende Juni 100 werden. Diesen Song habe ich übrigens einem Freund gewidmet, der mit verbotenen Träumen hoffentlich verantwortungsvoll umgeht. Weiter geht es mit einer spannenden Konstellation. Die Schweizer Erfolgsband, die Ferschtbänkler, haben sich mit der Popsängerin Revell zusammengetan. Entstanden ist dabei ein sehr intimer Song, ein Song, der viel tiefer geht als so manches lose Versprechen. Highlight Mensch.

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1: Die Verspenkler und Revell haben uns mit ihrem Highlight-Mensch eine Seite gezeigt, die getragen ist von sanfter Musik, die eine Atmosphäre schafft, die entschleunigt und Raum lässt. Bleiben wir doch noch eine Plattenlänge in der Schweiz. Ein Highlight-Mensch ist für viele Hörer auch Beatrice Egli, die gerade eine weitere Sonderedition ihres Albums herausgebracht hat. Hör nie auf damit 2.0. Auf diesem Album gibt es 5 bisher unveröffentlichte Songs, die ihre musikalische Reise noch facettenreicher machen. Aber was ist für Beatrice selbst die größte Neuheit auf dieser VÖ?
2: Hör nie auf damit 2.0 hat einerseits durch den Song Bass, aber auch Alibi eine sehr, sehr moderne Soundwelt, die zu hören ist. Und das Songwriting ist nochmal, finde ich, etwas neuer geworden. Und gleichzeitig, und das macht, finde ich, 2.0 aus, ist es zurück zu den Wurzeln gegangen mit So schön has love a sie. Für mich ein so wichtiger Song aus meiner Heimat mit Heimweh, dem Männerchor. Und das macht 2.0 für mich nämlich aus, hör nie auf damit, weil es ist, geh immer weiter Neues, aber verliere nie deine Wurzeln. Da, wo du zu Hause bist, wo du geboren bist, wo du herkommst, vergiss das nicht und deswegen 2.0. Und das macht für mich auch das Album ganz besonders.
1: Mit Alibi hat Beatrice Egli eine Steilvorlage geliefert, die in sämtlichen Hitparaden derzeit rauf und runter gespielt wird. Aber auf welchen Song ist sie auf diesem Album besonders stolz?
2: Auf welchen Song ich besonders stolz bin, das finde ich eine schwierige Frage, weil was macht mich erfüllt es einfach mit Freude. Alibi ist für mich ein absoluter Ohrwurm, den ich sehr gerne tanze. Und gleichzeitig ist für mich Euphoria ein besonderer Song, weil ich den vor 13 Jahren bei Deutschland sucht einen Superstar auf Englisch probiert habe. Und das war gar nicht mein Song. Und manchmal die Jahre und die Sprache helfen dir, es zu deinem eigenen Song zu machen. Und der ESC ist der größte Weltevent für Musik. Und für mich einer der größten Songs ist Euphoria. Und den habe ich auf Deutsch nun gemacht. Und das war für mich echt eine große Herausforderung und hat sehr viel Mut gebraucht. Aber ihr wisst, dem Mutigen gehört die Welt oder dem Mutigen, ja, ist es ermöglicht, Erfahrungen zu sammeln. Und die habe ich mit Euphoria. Und er hat mich auch euphorisiert. Und ich hoffe, das passiert auch bei euch mit dem Song.

0: Diese Version von Euphoria mit Beatrice Egli gefällt mir besonders gut, muss ich zugeben. Aber genug vom Eurovision Song Contest, es gibt neue Musik aus Tirol.
1: Ja, hallo liebe Hörerinnen und Hörer von Radio 2000. Hier spricht der Sommerhitkönig Alex Reichinger und wie ein paar sicher schon mitbekommen haben, feiere ich heuer mein 20-jähriges Bühnenjubiläum und deshalb gibt's ein bisschen mehr Musik in diesem Jahr wieder von mir. Vielleicht hat ja der ein oder andere schon die Single beim Josef in der Sendung gehört. Dann lege ich wieder unsere Platte auf und darauf kommt jetzt ein neuer Singletitel. Dieser nennt sich Wir leben den Traum und ist eine Eigenkomposition, die ich gemeinsam mit Peter Werber und Thorsten Schmidt machen konnte. Und mit dieser neuen Single präsentiere ich einen gefühlvollen, modernen Popschlager über Vertrauen, Liebe und das Glück, gemeinsam durchs Leben zu gehen. Und jetzt wünsche ich euch ganz viel Spaß mit meinem neuen Titel hier auf Radio 2000.

0: Soweit also die neue Single von Alex Reichinger, Wir leben den Traum. Und auch diese Formation aus der Schweiz hat es sich nicht nehmen lassen, ihren neuesten Song persönlich anzukündigen.
1: Ja, servus, grüß dich auf Radio 2000 Südtirol. Ich bin der Sandro von die Rampenhirsche. Bist du vielleicht auch gerade frisch verknallt? Wir grüßen ganz Südtirol mit unserem neuen Frühlingshit, weil ich mich verliebt hab.

Soweit also unser musikalischer Beitrag zum Thema volkstümliche Klänge mit den Rampenhirschen aus der Schweiz. Mary und Gordy, also Georg Preuße und Rainer Kohler, waren in den 80er Jahren ein Travestiepaar aus Deutschland, die in vielen Fernsehshows und auf großen Bühnen aufgetreten sind. Der Höhepunkt jeder ihrer Shows war das letzte Lied, »So leb dein Leben«, eine Interpretation des Frank Sinatra-Klassikers »My Way«. 1987 wurde das Duo mit der Goldenen Kamera und der Goldenen Europa ausgezeichnet. Aufgrund eines Rückenleidens von Rainer Kohler trennte sich das Duo aber dann noch im selben Jahr. Gordys Songs kehren aber jetzt wieder zurück. Mehr als drei Jahrzehnte nach den Höhepunkten seiner Popularität erhält Rainer Kohler, also Gordy, in seiner Heimatstadt Tuttlingen einen dauerhaften Erinnerungsort, ein Vermächtnis als Travestie-Pionier und Wegbegleiter für Sichtbarkeit und Toleranz. Und parallel dazu veröffentlicht die Plattenfirma Lieder aus seinem 1990 erschienenen Album »Ein neues Leben«, neu, Walzer tanzen bei Nacht, zeigt Gordy als Chansonnier, Erzähler und gesellschaftlich wachen Beobachter. Und dieses Beispiel aus dieser EP möchte ich Ihnen heute vorstellen.

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1: Riley Green wuchs in Alabama auf. Durch seinen Großvater, der einen Musikladen hatte, wurde in Rileys Jugend das Interesse an der Musik auch geweckt. Seit 2013 veröffentlicht der heutige Country-Star Singles. Der Durchbruch gelang ihm 2018 mit der Single There Was This Girl. Er wurde ein großer Hit in den Country-Charts und hatte sogar eine Platzierung in den offiziellen Billboard Hot 100. Seine letzte EP Midtown Sessions erschien im vergangenen Jahr. My Way heißt seine brandneue Ballade, die wir hier und jetzt auch vorstellen. Und für Freunde des Yellowstone-Universums noch der Hinweis, mal einen Blick in die Western-Serie Marshals zu riskieren. Denn dort hat Riley Green erstmals auch eine Fernsehrolle.

Ein neues Album wurde gerade von Maite Kelly veröffentlicht und natürlich ist darauf auch diese Single Ein Kuss in Paris zu finden. Herzlich willkommen zur zweiten Stunde des TJ Music Club und in Kürze erwarten wir Mario Wolf, der über sein neues Album und über eine Veranstaltung berichtet, die demnächst ansteht. Zunächst aber noch Olaf Berger und er bringt in seiner neuen Single Alles oder Dich einen emotionalen Zwiespalt auf den Punkt. Geht es im Leben um alles oder am Ende doch um einen ganz bestimmten Menschen?

0: Ein cooler Song von Olaf Berger, Alles oder Dich. Neues jetzt auch von einer Sängerin aus Österreich. Erstmal seit 2024 gibt es einen richtig neuen Titel von Melanie Payer, der in diesem Jahr erst produziert wurde und der richtig stark geworden ist. Und welche Emotionen sie in diesem Song mitverarbeitet hat, darüber spricht sie.
1: Ja, es geht einfach um ganz, ganz große Gefühle, genau eben im Sommer, dieses Sommerfeuerwerk, was sich da entzündet zwischen zwei Menschen. Man hat so eine Leichtigkeit, man ist gut drauf, irgendwie alle um einen herum sind gut drauf und ich finde, es gibt nichts Schöneres, als verliebt zu sein und gerade im Sommer dann unterwegs zu sein und Spaß zu haben. Da möchte ich einfach damit ausdrücken, geht raus in die Natur, freut euch an der Liebe und am Leben und ja, ich wünsche euch einfach allen einen wunderschönen Sommer.

Der Sommer kommt und Melanie Payer ist Teil davon. Die Kärntnerin wird man im Juli auch zweimal in Südtirol live erleben können. Dazu gibt es auch Informationen auf ihrer Homepage www.melanie-payer.com. Einfach mal kurz reinblicken und die Termine anklicken. Mit Roy Black geht es jetzt einige Jahrzehnte zurück ins Jahr 1981. Er coverte den Italo-Hit Oceano Blue und machte daraus einen emotionalen Hit.

Warum ich gerade diesen Song von Roy Black hier gespielt habe, liegt auch daran, dass es der letzte Song ist, über den ich vor kurzem diskutiert habe mit einem unglaublich tollen Freund aus

0: in Oberösterreich. Ossi Stadler war eine Koryphäe, wenn es um Wissen in der Musikbranche ging. Er hat uns vor wenigen Tagen leider für immer verlassen. Diese musikalische Erinnerung mit Roy Black wird mich in Zukunft also begleiten.
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0: Dann kam Paula. Jetzt ist der Mario bei mir. Herzlich willkommen auf Radio 2000.
1: Servus Josef, servus liebe Hörer von Radio 2000. Es freut mich, dass ich mit dir heute wieder ein bisschen plaudern darf. Mit dir ist immer interessant. Du bist ja auch von der Branche, da gibt es immer viel zu reden mit dir.
0: Ja, viel erfahren habt ihr auch am 19. April. Da fand ja wieder mal die Riesenveranstaltung von Werner Gartner statt. Diese Legenden der Volksmusik, und da durftet ihr ja nicht fehlen.
1: Das war wirklich eine tolle Veranstaltung. Wir haben natürlich alte Alpentrio-Hits gespielt, und für einen Künstler ist das schon gigantisch, wenn man runterschaut und die Leute singen alle Texte mit. Hast ein bisschen Zeit für mich, da oben auf dem Berg steht der Kirchhal, deppert der Bur. Wir haben da gar nicht viel singen müssen, die Leute haben da mitgesungen. Und was natürlich noch ganz toll ist für uns, man trifft hinter der Bühne die ganzen Künstler wieder. Mit Oswald Sattler haben wir lang geredet. Die Belsi hat schon ganz hart gewartet auf uns, bis wir gekommen sind. Also wirklich eine tolle Veranstaltung, wo alt und jung einfach zusammenkommt und einfach bäriger Nachmittag ist.
0: Und ich muss auch sagen, es waren wahnsinnig viele Menschen da. Es war ja Vormittag schon eigentlich, bevor die Veranstaltung losgegangen ist, ist schon viel los gewesen. Und am Nachmittag, die Halle war voll, es war draußen noch gefüllt. Erzähl ein bisschen drüber.
1: Es war Wahnsinn, du. Und dass alles so schnell gegangen ist, da hat man ja nicht viel Zeit zum Soundcheck und hin und her. Also geht man auf die Bühne, es ist alles so halbwegs eingestellt und da einfach raus, und aber die Leute helfen dann da drüber, die machen alles so mit, und wie du gesagt hast, da waren ja schon um 10 Uhr, waren da schon die ersten Leute drinnen, Taschen hinstellen, dass sie einen Platz besetzen können, und dann hat der Werner gesagt, du, es gibt noch nichts zu essen und zum Trinken, die sind alle beim Herrichten, ah, egal, sie wollen da sitzen, also da hat er wirklich eine gute Idee gehabt mit den Legenden der Volksmusik, weil es einfach toll ist, da kommen alte Musiker wieder, die man Jahre nicht mehr gesehen hat, und auf einmal hat man da wieder eine Gaude. Und also mir hat es wirklich toll gefallen. Und wenn es der Werner wieder macht, wir sind sicher wieder dabei.
0: Legendär natürlich auch die Musik vom Alpentrio Tirol. 1986 bist du ja dazugekommen. Genau genommen feierst du heuer dein 40-jähriges Bestehen. Würde es das Alpentrio noch geben?
1: Hast vollkommen recht, ja. Du machst mich noch älter, wie ich schon bin. Ja, ich mache jetzt wirklich schon jahrelang Musik, aber das war auch mein Traum. Ich habe Tischler gelernt, aber das habe ich eigentlich nur gelernt, weil es die Mama und der Papa haben wollten, habe dann nebenbei Musik studiert in Innsbruck, Gesang im Konservatorium, und mein Ziel war immer Berufsmusiker werden. Und da mit dem Alpentrio war natürlich ein riesen Sprungbrett. Der Georg hat mich dann angerufen, und ob ich einsteige bei ihnen. Und das war nachher, habe ich eigentlich ihnen viel zu verdanken, dass ich da nach vorne gekommen bin. Aber natürlich auch den Sendungen, die es dazu mal gegeben hat, Grand Prix der Volksmusik, Andy Bog, die Hitparaden, das gibt es heute alles nicht mehr. Und die jungen Leute haben sicher sehr, sehr schwierig, jetzt momentan.
0: Ich würde vorschlagen, wir machen jetzt Musik. Wir könnten jetzt ein Lied vom Alpentrio spielen, aber du hast eine neue CD mitgebracht. Und wir wollen uns jetzt gleich über die neue CD auch unterhalten. Und da ist ein Lied drauf, Als ich dich am meisten brauchte. Das ist ein sehr, sehr schöner Titel, der mich gleich angesprochen hat.
1: Ja, das ist halt ein langsamer Titel. Normal haben wir auf der CD mehr Fuchs drauf, weil wir ja viel so Tanzveranstaltungen spielen. Aber das ist halt ein Titel, der geht schon zu Herzen. Und oft ist halt der Mensch nicht da, wenn man ihn am meisten braucht. Und da haben wir natürlich was schreiben müssen. Und der Titel heißt einfach, Als ich dich am meisten brauchte.

0: Romantik, dafür steht auch Mario und Christoph, muss ich sagen. Sie haben ja viel für andere Interpreten auch wunderbare romantische Lieder geschrieben, für sich natürlich auch, auch fürs Alpentrio Tirol. Und der Christoph ist ja dein Partner, der Franz Brachner. Ihr zu dritt habt ja so, so viele Songs geschrieben. Wo fallen euch diese Songs alle ein?
1: Du, eigentlich zu 100% von den Fans. Wenn man, deswegen wollen wir auch live spielen, da saugt man so viel Input auf. Der andere erzählt dem, als ich dich am meisten brauchte, war sie nicht da. Und dann nimmt man das natürlich mit ins Auto. Und da fallen dann schon die ersten Textzeilen ein. Und ja, so geht es halt immer weiter. Und wir durften wirklich viele Lieder schreiben für die Flippers und für die Kastelruther Spatzen haben wir jetzt über 100 Lieder geschrieben. Auch schon. Insgesamt sind es 1000 Lieder, was wir bis jetzt schon geschrieben haben. Und das ist natürlich schon toll, wenn man, wenn der Olaf zum Beispiel vor die Flippers anruft, hallo Mario, könnt ihr mal wieder ein Lied für uns schreiben? Das ist schon toll und das beflügelt uns auch. Und nachher gehen wir auch wieder ins Studio und schreiben neue Lieder.
0: Die Geschichten schreibt das Leben und manche erlebt man auch, wenn man gerade irgendwo ist. Du hast uns die Geschichte erzählt von der Paula, wie das passiert ist bei dem letzten Mal, als du bei mir warst. Das war ja eigentlich eine Hundegeschichte und das Lied ist durch die Decke gegangen.
1: Genau, du hast vollkommen richtig. Ich hab da mit dem Kollegen geredet, der hat gerade Scheidung gehabt und dem ging's wirklich schlecht. Und dann sage ich, und wie geht's dir jetzt? Ja, auf einmal fällt der Satz, dann kam Paula. Dann sage ich, die Paula schauen wir jetzt noch an und dann fahre ich heim. Ja, holt sie. Dann kam er mit einem kleinen Mops, mit einem kleinen Hund. Und er sagt, dieser Hund hat mich aus dem Tal wieder rausgeholt. Er hat müssen Futter für ihn besorgen, er hat müssen zum Tierarzt gehen. Er ist wieder unter Leid gegangen, der hat sich ja komplett zurückgezogen. Und Tiere können ja sowieso helfen in solchen Situationen. Ich habe selber auch zwei Hunde und natürlich haben wir dann einen riesen Gesprächsstoff gehabt. Und mit Heimfahren haben wir eigentlich schon gewusst, der Satz ist mir nicht mehr aus dem Kopf, dann kam Paula. Und natürlich haben wir eine Liebesgeschichte draus geschrieben. Aber wenn es jemand weiß, kann man auch das anders interpretieren und kann auch den Hund rein interpretieren, weil kann man nicht hundertprozentig sagen, wer da gemeint ist. Aber wie gesagt, dann kam Paula, du hast recht, funktioniert wunderbar, wenn wir den live spielen. Jeder singt mit und natürlich sind da meistens ein paar Paulas da.
0: Und dieser Song wurde auch in einer Dance-Version aufgenommen. Natürlich konnten wir den heute nicht so in dieser Form spielen, aber vielleicht geht's ja mal in irgendeiner Sendung auch aus. Aber ihr habt ja sehr viele andere Songs auch noch auf dem Album Zum siebten Himmel, so heißt die CD.
1: Ja, wir haben viele Songs, wir haben 18 Songs und die sind alle von uns geschrieben, Christoph Brachner und ich. Und ich möchte mich einmal beim Christoph bedanken, das ist ein Wahnsinn, was, der macht ja die ganze Studioarbeit. Wenn ich heimfahre, tüftelt der noch weiter, Ton für Ton und man, da will er immer noch ausbessern, sage ich, lass, jetzt ist gut, nein, das kann man noch besser machen. Und also der Christoph ist ein Wahnsinn, aber er ist halt mit Leib und Seele Musiker und er macht das wirklich toll im Studio. Und wie gesagt, ich möchte mal Danke sagen an das ganze Team. Der Franz macht super Texte mit uns gemeinsam, der Christoph Studio, ich singe das alles und mache mit dir die Interviews, was ich sehr gerne mache. Ich bin ja immer an der Front draußen. Aber wie gesagt, da haltet sich der Christoph eher im Hintergrund. Aber wie gesagt, er ist ein wahnsinniger Musiker.
0: Ihr zu dritt seid aktiv auf diesem Album, aber es sind auch Gastautoren. Zum Beispiel der Hans Greiner hat ja eine Nummer geschrieben.
1: Ja, da telefoniert man wieder mit alten Kollegen. Und dann habe ich mit Hans Greiner telefoniert in München draußen. Mittlerweile auch schon, ich glaube, fast 80 Jahre. Und dann haben wir so geredet, und dann hab ich gesagt, Hans, schick mir wieder mal einen Bering-Text. Ja, der hat gerade gestern einen tollen Text geschrieben, kurz ans Meer, weil sein Sohn fährt kurz ans Meer. Und dann haben wir gesagt, ja, da machen wir ein Lied, und das ist natürlich auch droben auf der neuen CD, Zum siebten Himmel und zurück, das Lied vom Hans Greiner, Kurz ans Meer.
0: Und ich glaube, das passt jetzt auch, der Sommer steht vor der Tür, wir haben noch ein bisschen Zeit bis zum Hochsommer, aber eine Spritztour ans Meer kann man jetzt auch schon machen.
1: Würde ich auch sagen, Josef, lass mal's krachen.

0: Zum siebten Himmel und zurück, so heißt das Album. Wir machten gerade einen kurzen Ausflug ans Meer. Liebst du auch das Meer? Bist du auch einer, der darunter fährt oder eher nur an den Gardasee?
1: Ich bin eigentlich ein richtiger Heimmensch. Ich bin brutal gern daheim. Ich habe da meine Oldtimer-Mopeds, da bastel ich rum und ich bin brutal gern in Tirol.
0: Natürlich. Machst du das immer noch mit den Oldtimern?
1: Ja, immer wieder. Wenn man da mal infiziert ist von den Rost, dann kauft man wieder irgendein so ein Projekt, sage ich immer, und da hänge ich mich dann voll rein. Und da kann ich zurückschalten und da bin ich im Keller drunten. Und da kann ich aber auch viel über Musik nachdenken, über neue Texte, über neue, was kann man so machen. Aber wie gesagt, ich bin gern in Tirol, aber... Ich fahre natürlich gerne nach Südtirol, muss ich fairerweise sagen. Ich habe viele Freunde drinnen. Ich fahre auch kurz zum Gardasee. Aber richtig großen Urlaub mag ich eigentlich nicht machen. Und Gott sei Dank, meine Frau mag das auch nicht. Dann habe ich einen Frieden zu Hause.
0: Frieden ist auch ein gutes Thema, über das wir jetzt auch noch sprechen werden. Ist allgegenwärtig, der Krieg ist allgegenwärtig. Wir beschäftigt uns rundherum. Und der Krieg in der Familie, in der Heimat, auch das spürt man irgendwo. Und da habt ihr ja so ein schönes Lied geschrieben.
1: Ja, wir haben ein Lied geschrieben, das heißt einfach Frieden. Wir sehen, auf der ganzen Welt funktioniert es nicht mehr so, wie es früher war. Die machen alle, was sie wollen und wir können es alle büßen. Aber wie gesagt, wir haben dann einfach, es wäre so einfach, Frieden zu haben mit sich selber, mit der Familie, mit der ganzen Welt. Aber es muss halt immer ein paar geben, die das herausfordern. Aber wir haben gesagt, wir müssen auf der neuen CD ein Lied rauf tun, was mit diesem Thema, wo dieses Thema dabei ist, und das heißt einfach Frieden.
0: Man hat nicht immer Einfluss auf das, was die Regierungen machen, was die Politik macht. Und wenn man den Frieden im eigenen Haus schafft, dann hat man, glaube ich, auch schon gewonnen.
1: Ich glaube auch, Josef, da hast du vollkommen recht. Wenn man zu Hause, wenn man mit sich selber schon einen Frieden hat und zu Hause, dann stimmt das alles. Aber uns war es halt ein Bedürfnis. Wie du sagst, man kann nichts ändern. Die machen alle vor und zu, was sie wollen. Aber wir haben halt das Lied geschrieben und ja, hocht es euch an, vielleicht gefällt es euch.

0: Mario und Christoph, Mario Wolf heute im Studio von Radio 2000 zum 7. Himmel. Und zurück könnte man sagen, vorne sind ja nur 3 Punkte drauf, gell? Man kann sich das offen lassen, was man sich darunter versteht, nicht Mario?
1: Genau, du hast vollkommen recht, so weit habe ich gar nicht gedacht. Wir haben uns gedacht, wir bleiben so kurz wie möglich zum 7. Himmel, weil man die Titel immer kürzer macht. Sie werden auch von der Länge kürzer, es ist ja fast kein Titel mehr über 3 Minuten. Das hat sich alles so geändert, wie du gesagt hast, wenn man schon 40 Jahre Musik macht, dann passiert halt sehr, sehr viel.
0: Und sehr, sehr schön ist es, dass ihr wieder euer Fest macht. Und dieses Fest in Oberperfus ist ja das mittlerweile beheimatet. Das lockt jedes Jahr immer wieder Hunderte von Menschen an.
1: Also ich muss sagen, das ist ja alles durch eine Idee von den Fans entstanden. Die Ideen klappt man wirklich eigentlich von den Fans auf. Seefeld ist ja nach der Pandemie, hat keiner mehr so richtig gezogen, alles zu groß. Und dann ruft der Fan an, er fährt sowieso nach Tirol. Solidarität finde ich total super. Und dann rufe ich Christoph an und sage, du, es sind so viele Leute da, soll man nicht in Hotel Krone, da ist alles überdacht, da brauchen wir uns um nichts kümmern, der stellt alles auf. Es wird zwar klein, aber fein. Und dann habe ich das nur ins WhatsApp reingestellt und binnen 10 Minuten war alles ausverkauft.
0: Und wie wird das heuer ablaufen? Ihr habt ja ein Programm zusammengestellt für die Fans.
1: Genau, wir machen am 22. Dezember zu Pfingsten, 22. bis 24. Und es ist wirklich nur Mario und Christoph zu hören. Wir haben keinen Gastmusiker, nichts, weil wir einfach sagen, die kommen wegen uns und wir wollen auch für sie da sein. Und dann, am Anfang haben wir ja nur Samstag gehabt und dann auch wieder von den Fans, haben sie gesagt, könnt ihr nicht alte Alpentrio-Lieder spielen? Dann haben wir gesagt, ja, dann machen wir am Freitag einen Alpentrio-Abend, wo nur das Alpentrio-Programm gespielt wird, wo wir eigentlich aufgehört haben, 2011. Fängt auch mit der Grand Prix Signation an. Also Auftritt wie 2011. Mit die ganzen, wir haben nur das originale Programm, wir haben nicht einmal ein neues Programm geschrieben, sondern so wie wir aufgehört haben, machen wir jetzt einen Abend mit Alpentrio-Lieder. Am Samstag gibt es dann Schlagerparty Mario und Christoph-Lieder. Und am Sonntag ist dann große Verabschiedung, die meisten fahren nach Hause oder bleiben noch ein bisschen da. Und dann machen wir noch einen Frühschoppen und dort haben wir alles ein bisschen mischen, hocken uns noch zu den Leuten da und denen gefällt es so eigentlich am besten.
0: Auf alle Fälle spannende Pfingsten in Oberperfus mit viel Musik, mit toller Musik, mit schönen Liedern, die man vielleicht teilweise schon lang nicht mehr gehört hat.
1: Du hast vollkommen recht und man hat am Brenner oben nicht den Stau, obwohl der schon bei uns da losgeht zu Pfingsten, aber nein, ich freue mich immer richtig, weil man die Leute auch nicht mehr so oft sieht. Und auf einmal rufen wieder Leute an. Jetzt kommt zum Beispiel eine von Gießen, die habe ich 10 Jahre nicht mehr gesehen. Jetzt kommt ihm in Zug runter, was die sich antun. Wahnsinn. Also ich kann nur Hut ab und deswegen bemühen wir uns auch, dass sie 3 schöne Tage in Oberperfus haben.
0: Sie ist hoffentlich eine unter 1000. Jedenfalls eine Aufnahme auf diesem Album. Und du hast mich im Vorfeld dieses Interviews gefragt, welches von diesen vielen Liedern mir am besten gefällt. Das ist für mich Mario und Christoph. Und ich glaube, das wollen wir auch den Leuten nicht vorenthalten, diese eine unter 1000. Und ich hoffe, ihr trefft eine gute Entscheidung.
1: Du Josef, ich habe dich bewusst gefragt, weil du einfach ein Kenner bist. Du machst das schon jahrelang. Und der Christoph hat auch gesagt, fragen Josef, was er machen würde. Und ich habe dich jetzt gefragt und du hast gesagt, eine unter 1000. Und da werden wir auch sicher was Größeres machen mit dem Lied.
0: Ja, die CD ist ja erst auf dem Markt. Es sind viele Singles drauf, in meinen Augen, muss ich sagen. Und vielleicht wird es ja irgendwann eine. Jedenfalls danke fürs Vorbeischauen, Mario. Dir toi toi toi fürs Fest. Das wird sicherlich gewaltig werden. Und lass dich wieder mal blicken.
1: Josef, ich möchte auch danke sagen für die jahrelange Freundschaft und Zusammenarbeit und dir noch viel Spaß mit deinem Sender. Mach's gut und allen Hörern draußen auch. Und vielleicht hört einer oder der andere unsere neue CD zum 7. Himmel.

Ein sympathisches und großartiges Duo aus der Steiermark. In der nächsten Sendung sind Sie bei uns und werden über Ihre neue CD, weil es passt, auch einiges zu erzählen haben. Und weil es gerade passt, noch möchte ich Ihnen ein neues Lied von Sonnwend präsentieren. Im Frühjahr 2018 gegründet, steht Sonnwend ja für geballte musikalische Energie, für echte Leidenschaft und unverfälschte Spielfreude. Und wir haben Ihren neuen Song am Laufen jetzt, das A im Alphabet. Ob das immer die beste Lösung ist, das ist die Frage. In der Schule ganz bestimmt nicht.

Musik aus Tirol war das noch mit der Band Sonnwend, das A im Alphabet. Und Weltklasse findet das ja auch Olof der Flipper. Seine neue Single heißt genauso. Ich bedanke mich dafür, dass Sie die letzten 2 Stunden mit mir verbracht haben. Wünsche Ihnen alles Gute, bleiben Sie gesund und vor allem bleiben Sie glücklich. Bis zum nächsten Mal, Ihr und Euer Josef Treuer.

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1: Hallo und herzlich willkommen zur Woche in Südtirol. Am Mikrofon begrüßt Sie David Gallmetzer. Die Autonomiereform hat alle Hürden überwunden und ist beschlossene Sache. Nach der Abgeordnetenkammer stimmte am vergangenen Mittwoch auch der Senat mit absoluter Mehrheit der Reform zu. Mit der Genehmigung des entsprechenden Verfassungsgesetzentwurfs gibt es erstmals in der Geschichte des italienischen Verfassungsrechts eine Schutzklausel für die Autonomie. Das italienische Parlament kann diese nicht ohne Zustimmung Südtirols einschränken. Für Landeshauptmann Arno Kompatscher eine der zentralen Errungenschaften dieses Reformprozesses. Auch Ministerpräsidentin Giorgia Meloni zeigte sich zufrieden. Sie spricht von einem historischen Meilenstein für Südtirol und das Trentino. Die Reform sichere die Zuständigkeiten der autonomen Provinzen besser ab und soll die langjährigen Konflikte zwischen Staat und Ländern beenden. Teile der Opposition sprechen hingegen nur von einem Teilerfolg. Der große Wurf sei ausgeblieben. Die Reform ermögliche zwar eine Weiterentwicklung der Autonomie, eine entscheidende Neuordnung bleibe jedoch aus. In Bozen ist es in der Nacht auf Dienstag in einem Mehrfamilienhaus zu einem Brand gekommen. Ausgegangen war das Feuer gegen 3 Uhr früh von abgestellten Motorrädern und Fahrrädern im Erdgeschoss. 83 Bewohner mussten in Sicherheit gebracht werden, 7 davon erlitten eine leichte Rauchgasvergiftung. Die Behörden gehen von Brandstiftung aus. Am Freitag hat sich in Verzahn bei Schlanders ein tödlicher Arbeitsunfall ereignet. Ein 51 Jahre alter Mann aus Bosnien verlor dabei sein Leben. Er war auf dem Betriebsgelände der Firma Marx mit einem Gabelstapler unterwegs, als er mit einem anderen Fahrzeug kollidierte. Der Gabelstapler kippte dabei um und begrub den Mann unter sich. Der 51-jährige Arbeiter erlitt dabei tödliche Verletzungen. Mit einem neuen Wohnintegrationsprojekt will das Land Südtirol Familien mit Migrationshintergrund stärker beim Aufbau eines selbstständigen Lebens unterstützen. 94 Familien mit positiv abgeschlossenem Asylverfahren und Bleiberecht soll eine zeitlich befristete Unterkunft in Südtiroler Gemeinden geboten werden. Der Dienst sieht neben der Wohnraumvermittlung auch eine intensive sozialpädagogische Betreuung vor. Ziel ist es, die betroffenen Familien in den Bereichen Arbeit, Wohnen und Spracherwerb zu begleiten. Rund 51% der Jugendlichen und jungen Erwachsenen in Südtirol nutzen hauptsächlich öffentliche Verkehrsmittel, um sich fortzubewegen. In den Nachtstunden greifen aber nur noch 20,5% darauf zurück. Das ergab eine vom Südtiroler Jugendring durchgeführte Mobilitätsumfrage unter 18- bis 35-Jährigen. Handlungsbedarf besteht demnach vor allem bezüglich Pünktlichkeit, Taktung und im Bereich der Nachtmobilität. Was die Nachtmobilität angeht, liegen die größten Herausforderungen aus Sicht der Befragten in dem zu geringen Angebot sowie in den schlechten Anbindungen. Das Konsumklima in Südtirol hat sich deutlich eingetrübt. Grund dafür sind vor allem die steigenden Energie- und Kraftstoffpreise infolge der Krise im Nahen Osten. Laut einer aktuellen Erhebung des WIFO der Handelskammer Bozen hat sich der Konsumklimaindex im April um fast 10 Punkte gegenüber Jänner verschlechtert. Damit liegt Südtirol im europäischen Durchschnitt und leicht über dem italienischen Niveau. Und der Tourismus in Südtirol boomt weiter. Im Jahr 2025 verzeichnete das Land 38,2 Millionen Übernachtungen, ein Plus von 3,1% im Vergleich zu 2024. Die Zahl der Ankünfte stieg um knapp 4% auf 9,1 Millionen Ankünfte. Der August stellt mit über 6 Millionen Übernachtungen einen neuen Rekord auf. Der größte Anteil der Übernachtungen entfällt weiterhin auf die Gäste aus Deutschland. Und das war auch schon wieder die Woche in Südtirol. Ich wünsche noch ein schönes Wochenende. Machen Sie es gut. Bis zum nächsten Mal.
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